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14: Ich bin Helen Martin. Heute kommt eine neue Hitzewelle. Fast überall in Deutschland wird die 30-Grad-Marke geknackt. In einigen Regionen werden es mehr als 35 Grad. Die Hitze und pralle Sonne können gefährlich sein. Mehr dazu von Simon Müller.
15: Bereits nach der extremen Hitze im Juni schätzte das Robert-Koch-Institut mehr als 5000 Hitzetote in Deutschland. Deutlich mehr als Menschen jährlich im Straßenverkehr sterben. Besonders gefährdet sind Menschen ab 65, Schwangere, Babys und Vorerkrankte. Am gefährlichsten ist ein Hitzeschlag. Dabei schafft es der Körper nicht mehr, die Wärme durch Schwitzen abzuleiten. Die Körpertemperatur steigt schnell auf bis zu über 40 Grad.
14: Lange wurde in der Bundesregierung verhandelt. Heute wird das Bundeskabinett voraussichtlich die umstrittenen Energiereformen von Wirtschaftsministerin Reiche beschließen. Geplant ist unter anderem, dass neue kleine Solaranlagen auf dem Hausdach ab 2027 keine dauerhafte Förderung mehr bekommen. Umwelt- und Energieverbände werfen der CDU-Politikerin vor, die Energiewende auszubremsen. Der Regen der vergangenen Tage hat die Trockenheit in Sachsen kaum entschärft. Nach Angaben des Umweltministeriums führen rund 60% der Flüsse und Bäche im Freistaat Niedrigwasser. Bei weiteren Messstellen liegen die Pegel nur knapp darüber. Auch das Grundwasser bleibt auf einem historisch niedrigen Niveau. Das Ministerium ruft deshalb weiterhin zu einem sparsamen Umgang mit Wasser auf, etwa beim Gießen oder im Haushalt. Das schwere Erdbeben auf der japanischen Insel Kyushu hat Gebäude und Straßen teils schwer beschädigt. In einem Einkaufszentrum

0: meinte der 40-jährige Torwart, es sehe schon stark danach aus, dass er aufhört. Außerdem hat Neuer gesagt, dass er in 85% der Fälle schon aufgehört hätte, weil es ihm aber beim FC Bayern so gut gefällt, hat er gesagt, ich mache weiter.
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2: Die Nacht meist sternenklar und trocken bei Temperaturen im Schnitt um die 17 bis 15 Grad. Der Mittwoch kommt mit viel Sonne daher und bis zu 32 Grad. Am Donnerstag noch heißer bis zu knapp 40 Grad und Freitag ebenfalls nochmal ein richtiger Sommertag mit bis zu 34 Grad. Allerdings auch mit möglichen Schauern und Gewittern.
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0: Clock Clock, Out of the Dark.
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6: Ich bin Helen Martin. Kein Aufatmen für die vielen Einsatzkräfte, die rund um Bordeaux in Südfrankreich weiter gegen die verheerenden Waldbrände ankämpfen. Die Feuerwehr bangt jetzt noch mal mehr wegen einer neuen Hitzewelle. Gestern hat es schon 14 Neubrände gegeben. Immerhin, in 3 Kommunen durften die Menschen wieder zurück in ihre Häuser. In Spanien ist die Lage bei den Waldbränden etwas besser. Wir sehen Licht am Ende des Tunnels, so Ministerpräsident Sanchez. Das Bundeskabinett will die umstrittenen Reformpläne von Wirtschaftsministerin Reicher heute auf den Weg bringen. Es geht um Änderungen des Erneuerbare-Energien-Gesetzes und um ein Netzpaket. Uli Reitinger berichtet aus Berlin.
7: Herzstück der Reform ist, dass es für neue kleine Solaranlagen auf dem Hausdach ab 2027 keine dauerhafte Förderung mehr geben soll. Außerdem bekommen die Betreiber von neuen Solar- und Windkraftanlagen in bestimmten Gegenden geringere Ausgleichszahlungen, wenn diese Anlagen wegen einer drohenden Netzüberlastung zeitweise abgeschaltet werden müssen.
6: Die beiden Tatverdächtigen zum Hauseinsturz in Görlitz bleiben weiter hinter Gittern. Gegen die beiden Männer, die bislang aus anderen Gründen im Gefängnis sitzen, wurden nun neue Haftbefehle erlassen. Der Tatverdacht habe sich als dringend erhärtet, teilte die Staatsanwaltschaft mit. Knut Michael Kunhut.
8: Der 27-jährige Pole und der 33-jährige Afghane sollen die Explosion am 18. Mai verursacht haben. Gegen sie wird wegen fahrlässiger Tötung ermittelt. Bei dem Hauseinsturz waren 2 Frauen und ein Mann ums Leben gekommen. Ein Gutachter hat inzwischen die Gasexplosion als Einsturzursache bestätigt. Die Ermittlungen werden fortgesetzt. Daran beteiligt ist auch das Bundeskriminalamt. Außerdem wurde ein Gutachten in Auftrag gegeben. Es soll die Schuldfähigkeit der beiden Männer klären.
6: Nach dem mutmaßlich islamistischen Anschlag beim Berliner CSD fordert der Antisemitismusbeauftragte der Bundesregierung, Klein, eine Verschärfung des Strafrechts. Im Gespräch mit dem Redaktionsnetzwerk Deutschland hat er gesagt, dass Sympathiebekundungen für Terrororganisationen wie den IS oder die Hamas wieder unter Strafe gestellt werden sollten. Das war bis 2002 bereits der Fall. Der mutmaßliche Attentäter vom Berliner CSD, Abdul B., hatte mit dem IS sympathisiert. Es ist das wohl bekannteste und größte Heavy-Metal-Festival der Welt, das Wacken Open Air in Schleswig-Holstein. Heute geht's wieder los. 85.000 Metal-Fans werden in dem kleinen Örtchen erwartet. Zum Line-Up gehören zum Beispiel Def Leppard, Judas Priest und Sabaton.
0: Das Radio Dresden Wetter.
9: Die Nacht meist sternenklar und trocken bei Temperaturen im Schnitt um die 17 bis 15 Grad. Der Mittwoch kommt mit viel Sonne daher und bis zu 32 Grad. Am Donnerstag noch heißer bis zu knapp 40 Grad und Freitag ebenfalls nochmal ein richtiger Sommertag mit bis zu 34 Grad. Allerdings auch mit möglichen Schauern und Gewittern.
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15: Ich bin Helen Martin. Guten Morgen. Der Rücktritt von Jens Spahn als Fraktionschef hatte das Personalkarussell bei der Union in Fahrt gebracht. Heute soll das Ganze offiziell abgeschlossen werden. Die Unionsfraktion trifft sich zu einer Sondersitzung, um den bisherigen Kanzleramtsminister Frei zu ihrem neuen Vorsitzenden zu wählen. Außerdem bekommen die neuen Bundesminister von Bundespräsident Steinmeier ihre Ernennungsurkunden. Heute kommt eine neue Hitzewelle. Fast überall in Deutschland wird die 30-Grad-Marke geknackt. In einigen Regionen werden es mehr als 35 Grad. Die Hitze und pralle Sonne können gefährlich sein. Mehr dazu von Simon Müller.
16: Bereits nach der extremen Hitze im Juni schätzte das Robert-Koch-Institut mehr als 5000 Hitzetote in Deutschland. Deutlich mehr als Menschen jährlich im Straßenverkehr sterben. Besonders gefährdet sind Menschen ab 65, Schwangere, Babys und Vorerkrankte. Am gefährlichsten ist ein Hitzeschlag. Dabei schafft es der Körper nicht mehr, die Wärme durch Schwitzen abzuleiten. Die Körpertemperatur steigt schnell auf bis zu über 40 Grad.
15: Der Regen der vergangenen Tage hat die Trockenheit in Sachsen kaum entschärft. Nach Angaben des Umweltministeriums führen rund 60% der Flüsse und Bäche im Freistaat Niedrigwasser. Bei weiteren Messstellen liegen die Pegel nur knapp darüber. Auch das Grundwasser bleibt auf einem historisch niedrigen Niveau. Das Ministerium ruft deshalb weiterhin zu einem sparsamen Umgang mit Wasser auf, etwa beim Gießen oder im Haushalt. Die USA und Saudi-Arabien haben Ziele im Irak angegriffen. Laut US-Angaben hätten sich die Attacken gegen dem Iran nahestehende Terroristen gerichtet. Kampfflugzeuge beider Länder haben demnach mehrere Waffen- und Logistiklager im Osten des Iraks zerstört. Das Ganze sei eine Reaktion auf angeblich mehr als 30 Drohnenangriffe auf US-Truppen und Energieinfrastruktur in Saudi-Arabien, die die iranischen Revolutionsgarden angeordnet haben sollen. Rund 85.000 Menschen werden heute das beschauliche Örtchen Wacken in Schleswig-Holstein stürmen, denn es beginnt wieder eines der größten und bekanntesten Heavy-Metal-Festivals der Welt, das Wacken Open Air. Auf der Bühne stehen dieses Jahr unter anderem Def Leppard und Judas Priest.
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18: So, dann mal einen wunderschönen guten Morgen, Mittwoch, der 29. Juli, und es wird ein heißer Mittwoch, ein heißer Tag. Temperaturen heute Ü30, oder?
19: Ja. Ü30, genau. Ja. Ganz viel Sonne, muss man nicht mehr zu sagen. Morgen genauso schön, also morgen auch richtig viel Sonnenschein. Die Werte gehen weiter nach oben, morgen sogar örtlich bis zu 37, 38 Grad. Freitag ist noch nicht ausgekaspert, ob es auch nochmal ein sehr, sehr heißer Tag wird oder ob es da langsam schon die ersten Schauer und Gewitter gibt. Müssen wir einfach mal gucken. Aber bis dahin wirklich elementarer Hochsommer.
18: Ja, dann gucken wir schnell nochmal auf die Straßen. Achso, war Vollmond übrigens jetzt letzte Nacht. Hast du gesehen?
19: Nee, ist nächste Nacht.
18: Ja, ist nächstes Jahr.
19: Also jetzt ja, also na klar, haben wir den Mond gesehen. Also war toll, ne? Der war ja nicht zu übersehen. Nee.
18: Das stimmt. Was würde ich sagen, auf den Straßen sehen wir noch nicht allzu viel, ist noch recht ruhig.
19: Ja, gibt eine kleine Meldung aus dem Kreis Nordsachsen zwischen Döberichau und Rehfeld. Ja. Da ist die Feuerwehr im Einsatz, dort ist die Straße im Moment gesperrt.
18: Und Dankeschön wollte ich nochmal sagen an die Polizeistreife, die jetzt gerade hinter mir fuhr, auf dem Weg hierher in der 30er-Zone. Ich war ein bisschen zu schnell in der 30er-Zone, ich habe es selber gemerkt dann und dachte mir, oh, ist doch die Polizei hinter mir. Aber haben mich nicht rausgeholt. Deswegen kann ich jetzt pünktlich sein. Eigentlich habe ich fest damit gerechnet, dass es dann so, oh. Weißt du wie?
19: Ja, ich weiß schon wie. Weißt du? Vielleicht fährt man einfach mal.
18: Ja.
19: Ich will nicht klugscheißen und ich weiß, das klingt jetzt wieder hexig, aber vielleicht fährt man einfach mal 5 Minuten eher los, da muss man ordentlich mit 50 durch eine 30er-Zone brettern.
18: Das war ja nicht ganz so schnell. Ich bin Taxi,
19: mit 45.
18: Ich bin im Taxi hinterher gefahren.
19: Ach, eigentlich war der Taxifahrer schuld.
18: Taxifahrer wissen ja, ob irgendwo ein Blitzer steht oder nicht. Und deswegen habe ich mich an das Taxi dran gehängt.

0: Dann kann es ja losgehen. Kurz vor 5 jetzt also. Guten Morgen allerseits.
1: Kommen Sie gut in den Tag.
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1: 275 Stufen sind es, um auf die fast 70 Meter hohe Aussichtsplattform der Frauenkirche Dresden zu kommen. Hier oben in luftiger Höhe gibt es in den Sommermonaten die Möglichkeit, eine Andacht zu erleben. Mit einem Haken für Langschläfer. Bereits um 6 Uhr morgens geht's los. Pfarrerin Angelika Behnke über die Andacht.
2: Um 6 Uhr öffnet sich von innen die Tür und wir steigen meditativ in Stille nach oben. Oben erwartet uns dann eine wunderbare Saxophonmusik, eine wunderbare Aussicht auf die Stadt Dresden, die zu der Zeit meistens noch schlummert.
1: Nach dem geistlichen Impuls bleibt oft noch Zeit für ein Gespräch oder um Fotos zu schießen.
2: Ich frage dann auch immer gerne, wo kommen die Leute her? Auch Touristen sind natürlich dabei und da interessiert mich immer besonders, was sie herführt und wie sie das so erlebt haben hier in Dresden und diese Andacht auch.
1: Von Mai bis September hat man zweimal im Monat, immer den ersten und den dritten Samstag, die Möglichkeit, diese Morgenandacht mitzumachen. Die Andacht inklusive Aufstieg ist übrigens kostenlos. Trotzdem ist es ratsam, sich ein Ticket zu buchen, da nur 60 Personen auf der Kuppel zugelassen sind. Die Tickets finden Sie unter frauenkirche-dresden.de. Die nächste Morgenandacht auf der Kuppel ist für den 1. August geplant.
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1: Mit Luise Lippert. Der Drogentod eines 16-jährigen Dresdners beschäftigt ab heute das Landgericht. Angeklagt ist ein mutmaßlicher Dealer. Er soll dem Jugendlichen auf dem Wiener Platz eine neuartige synthetische Droge verkauft haben. Daran starb der 16-Jährige. Die Niedrigwassersituation in Sachsen hat sich trotz Regens am Wochenende weiter verschärft. Laut Umweltministerium liegen 85% aller Messstellen im kritischen Bereich. Die Elbe bei uns in Dresden liegt bei aktuell ca. 60 cm, normal sind etwa 2 Meter. Die Menschen in der Neustadt freuen sich auf die Wiedereröffnung ihrer Scheune am 18. September. Gut 5 Jahre wurde gebaut und 11 Millionen Euro wurden investiert. Dank noch funktionierender Technik war ein Neubau nicht nötig und das eigentliche Herz des Hauses blieb erhalten. Und kein Aufatmen für die vielen Einsatzkräfte, die rund um Bordeaux in Südfrankreich weiter gegen die verheerenden Waldbrände ankämpfen. Die Feuerwehr bangt jetzt noch mal mehr wegen einer neuen Hitzewelle.
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3: Ja, einen wunderschönen guten Morgen. Schönen Start in den Mittwoch. Und das Wetter spielt heute eindeutig mit 32 Grad. Die Höchstwerte, viel Sonnenschein. Teilweise so ein bisschen schwül, aber doch ein sehr, sehr schöner Tag. Und morgen der Tag wird ähnlich heiß, sogar noch ein Stück heißer. Da kriegen wir teilweise Höchstwerte so um die 37, 38 Grad. Und am Freitag kann es dann vielleicht vereinzelt auch mal einen Schauer oder Gewitter geben. Grundsätzlich bleibt es aber schön sonnig und warm. Und gucken wir noch auf die Straßen. Da haben wir noch nichts, keine Staus und Blitzer. Aber Sie vielleicht, können Sie gerne melden. 03x800 und die 4 ist die Nummer. Gute Fahrt, einen schönen Tag.
4: Dankeschön, Miri.
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6: Guten Morgen. Ah, alles super.
7: Also wir können nicht klagen.
8: Absolut.
6: Dann kann es schon losgehen. 5:07 jetzt.
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0: Vier nach halb sechs jetzt.
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3: Einen wunderbaren guten Morgen. Ja, der Sommer kommt zu uns zurück und das ist gut so. Die Temperaturen, die gehen heute streckenweise auf 31, 32 Grad rauf. Es gibt viel Sonnenschein und bleibt trocken. Und auf den Straßen ist auch noch alles sehr ruhig. Da ist uns noch nichts weiter gemeldet worden. Keine Staus und Blitzer. Aber Ihre Meldung gerne an die 03x800 und die 4. Gute Fahrt.
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0: Alabama. Ja. Auch da ist heute Vollmond in Alabama. Sommervollmond, Juli-Vollmond. Der wird auch Heumond oder Bockmond genannt. Warum, wieso, weshalb? Unser Lehrerkind Christine weiß Bescheid.
1: Ja, der Vollmond erreicht heute um 16.36 Uhr mitteleuropäischer Sommerzeit seinen astronomischen Höhepunkt. Von uns aus hier in Mitteleuropa lässt er sich am besten nach seinem Aufgang am Abend um 21.17 Uhr beobachten. Da ist er richtig rund und kullerig. Traditionell wird der Juli-Vollmond auch Bockmond genannt. Das ist die deutsche Übersetzung des englischen Namens Buckmoon. Und Buck ist im Englischen der männliche Hirsch. Und bei denen wächst jetzt im Hochsommer das neue Geweih besonders kräftig nach, so kräftig, wie wir den Mond sehen. Die haben das alte Geweih ja abgeworfen und nun wächst eben das neue. Manchmal wird der Juli-Vollmond auch als Heumond bezeichnet und dieser Name steht für die Zeit der Heuernte, die ja jetzt ansteht, deshalb Heumond. Und dann gibt es noch den Namen Lachsmond, weil etwa in dieser Zeit in Nordamerika die Wanderung der Lachse flussaufwärts beginnt. Egal ob nun Bockmond, Lachsmond oder Heumond, heute Abend ist er fett am Himmel zu sehen, der Juli-Vollmond.
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5: Mit Luise Lippert, schönen guten Morgen. Der Drogentod eines 16-jährigen Dresdners beschäftigt ab heute das Landgericht. Angeklagt ist ein mutmaßlicher Dealer, ein 21 Jahre alter Deutscher. Oberstaatsanwalt Jürgen Schmidt.
6: Ihm wird vorgeworfen, am 18. Oktober 2025 einem 16-jährigen Deutschen am Hauptbahnhof in Dresden 0,5 Gramm Crystal und dazu noch einen neuen psychoaktiven Stoff, das sogenannte Isotonitazepin, verkauft zu haben. Das hat dann für den Beschuldigten zur Folge gehabt, dass der Geschädigte die erworbenen Drogen zeitnah konsumierte, einen Herz-Kreislauf-Stillstand erlitt und in der Folge am 24. Oktober 2025 im Krankenhaus verstarb.
5: Für den Prozess sind 6 Verhandlungstage angesetzt. Die Niedrigwassersituation in Sachsen hat sich nach aktuellen Pegelmessungen weiter verschärft. Trotz der Regenfälle vom Wochenende liegen 85% aller Messstellen im kritischen Bereich. Die Elbe bei uns in Dresden steht aktuell bei ca. 60 Zentimetern. Die Müglitz und Donau hat gerade mal 8. Sachsens Umweltminister Georg Ludwig von Breitenbuch mahnt zum verantwortungsvollen Umgang mit Wasser, etwa durch sparsames Bewässern oder den Verzicht auf Vollbäder. Die Menschen in der Neustadt freuen sich auf die Wiedereröffnung ihrer Scheune am 18. September. Gut 5 Jahre wurde gebaut und 11 Millionen Euro wurden investiert. Das Kulturzentrum stand vor der Sanierung aufgrund fehlender Brandschutztechnik kurz vor der Schließung. Die Brandschutztechnik wurde jetzt erneuert und alle Räumlichkeiten grundlegend umgebaut. Ein kompletter Neubau war laut Hochbauamt nicht nötig. Dank funktionierender Technik, wie zum Beispiel der Heizungsanlage, blieb das eigentliche Herz des Hauses erhalten. Der Rücktritt von Jens Spahn als Fraktionschef hatte das Personalkarussell bei der Union in Fahrt gebracht. Heute soll das Ganze offiziell abgeschlossen werden. Einzelheiten von Helen Martin.
7: Die Unionsfraktion trifft sich zu einer Sondersitzung, um den bisherigen Kanzleramtsminister frei zu ihrem neuen Vorsitzenden zu wählen. Außerdem bekommen die neuen Bundesminister von Bundespräsident Steinmeier ihre Ernennungsurkunden.
5: Rund 85.000 Menschen werden heute das beschauliche Örtchen Wacken in Schleswig-Holstein stürmen, denn es beginnt wieder eines der größten und bekanntesten Heavy-Metal-Festivals der Welt, das Wacken Open Air. Auf der Bühne stehen dieses Jahr unter anderem Def Leppard und Judas Priest.
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9: Einen wunderschönen Start in den heutigen Mittwoch. Ja, wenn es gut läuft, dann gibt's am Freitag für unseren Roli und natürlich auch für alle Roli-Fans herrliches Wetter zum ersten Konzert am Elbufer. Allerdings kleinere Schauer- und Gewitterwahrscheinlichkeit. Da reden wir aber erstmal vom Freitag. Heute ist viel Sonnenschein am Start und Temperaturen so um die 32 Grad bei uns in Dresden. Morgen sieht's genauso aus, da wird sogar noch ein Stückchen heißer. Und Freitag, wie gesagt, eine kleinere Schauer- und Gewitterwahrscheinlichkeit. Aber herrlich hochsommerliche Temperaturen. Viel Sonnenschein gibt's auch. Und gucken wir noch auf die Straßen. Da haben wir noch nichts momentan, also noch ruhig. Aber falls Sie noch was haben, gerne melden. 03x800 und die 4 ist die Nummer.
10: Ja, danke schön, Miri.
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4: 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Christine.
12: Hallo.
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10: Tschau. Wir werden so großen Spaß haben wie noch nie.
12: Ja, dann legen wir mal los. Wünschen Ihnen einen sonnigen Start in den Tag. Heute, der 29. Juli, 6:06 ist es.
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0: ist er. Der Nachwuchs.
1: Die Hoffnung. Die Zuversicht. Herzlich willkommen im Pionierferienlager der guten Laune. Hier an diesem wunderschönen Mittwochmorgen. Die Christine ist da.
2: Guten Morgen.
1: Die Miri ist auch da.
2: Ja, ich freue mich.
1: Der Tim. Guten Morgen.
3: Guten Morgen. Hallo.
1: Guten Morgen, unser Yoshi. Der ist jetzt draußen, deswegen müssen wir den hier mal einspielen. So, Sie sind auch da.
2: André, ihr seid
1: da.
2: Du auch.
1: Ach, herrlich.
2: Alle wieder zusammen.
1: Dann kann es ja losgehen. Und die Miri, die haben wir auch wieder von der Insel runterbekommen.
2: Gott sei Dank.
1: Was war da los? Also kein Flug.
2: Es ist wirklich der Worst Case, dass man einfach am Flughafen festsitzt und nicht wegkommt, weil die haben mich nicht reingelassen. Das wird euch jetzt vielleicht nicht weiter wundern, aber die haben mich wirklich nicht ins Flugzeug gelassen.
1: Du warst also wirklich schon dort, wo man eigentlich dann einsteigt ins Flugzeug.
2: Genau, ich hatte bereits eine Bordkarte und wollte gerade einsteigen. Hinter mir eine lange Schlange. Ich war ganz vorne dabei, habe mich gefreut. Gleich geht's los. Und dann macht es so meck, meck, meck, meck. Und dann wieder.
1: Und dann bist du nicht reingekommen.
2: Und dann hat er gesagt, kommst du hier nicht rein. Ja, darfst du nicht mitfliegen, stehst du nicht auf der Liste drauf, hast du Pech gehabt.
1: Boah, der Tschüss. Platz zweimal verkauft, das machen die so.
2: Aha, ja. Ich habe also gestern viel Mehlkram erledigt und habe viele Beschwerdemails geschrieben und hoffe, ich kriege wenigstens ein kleines bisschen von dem Geld wieder.
1: Nee, wir hatten gestern ein bisschen drüber gesprochen und hatten das mal auch recherchiert. Und es gibt wirklich Fluggesellschaften und offensichtlich gehört EasyJet dazu, die jetzt nicht grundsätzlich, aber eben manchmal ihre Flieger überbuchen. Ja, einfach ein paar mehr Leute, also ein paar mehr Tickets verkaufen, als Leute eigentlich in die Flieger reinpassen und dann einfach davon ausgehen, dass zwei oder drei oder vier nicht kommen.
2: Ja.
1: Und wenn doch, alle kommen, dann hast du halt Pech gehabt und die preisen das von vornherein ein, dass dann eben Unkosten entstehen irgendwie, weil du kannst ja natürlich das, was du dann zusätzlich bezahlt hast, bei denen wieder irgendwie einklagen, aber das preisen die von vornherein mit ein. Das ist für die immer noch ein besseres Geschäft, die Flüge zu überbuchen, als dann ein bisschen Regress zu zahlen.
2: Also mich würde mal interessieren, ob es wirklich mehrere Leute gibt, denen sowas schon passiert ist.
1: Tja. Ja.
2: Ist euch sowas schon mal passiert?
1: Du bist ja die Einzige, die Urlaub macht. Ja, wir sind ja alle da. Ja.
4: Wir waren ja in der Ostsee, ne?
1: Insofern. So. Okay, das heißt, wir bleiben jetzt beim Thema Kaffeefrage. Natürlich jetzt auch nach dem Urlaub. Und wir hatten gestern angefangen mit einem doch fulminanten Sieg für Christine.
2: Okay, es steht jetzt also 1-0.
1: Ja, so ist es. Und mal gucken, ab heute ist ja Jokerin Miri wieder da.
2: Ja, wir wissen auch gar nicht, was wir machen, ne? Also das haben wir noch gar nicht ausgelost. Meine Krötenphobie ist beendet. Übrigens im Urlaub war ich mit einem Frosch namens Alfred im Pool baden.
1: Okay, siehste. Also, insofern sind die Kröten jetzt weg.
2: Die Kröten sind weg im wahrsten Sinne des Wortes.
1: Tim, du hast da mal eine Frage.
3: Ja, heute beginnt in Schleswig-Holstein das Wacken Open Air. Ausverkauft bis einschließlich Samstag Rockentag täglich 85.000 Zuschauer den Acker. Und zum Festival gehört natürlich auch Bier. Bis zu 10.000 Liter pro Stunde fließen da aus den Zapfhähnen. Auf welche kuriose Art und Weise findet die Bierversorgung seit 2017 auf dem Gelände statt? A. Das Bier wird mit Melkmaschinen direkt aus LKW-Milchanhängern abgepumpt. B. Eine 1 Kilometer lange unterirdische Pipeline befördert das kühle Blonde direkt zu den Zapfstellen. Oder C. Das Flüssigbrot gelangt durch die eigens gebaute Bierbahn, die Bierbimmel, kurz Bibi genannt, auf das Gelände.
2: Bibi, du hast auch so ein Ding an der Bimmel. Wirklich.
1: Wir dürfen zuerst antworten, oder?
2: Ja, ich weiß es aber.
1: Die Bibi, die Bierbimmel. Also das mit den Melkmaschinen gefällt mir ja sehr.
2: Aber ich weiß es doch.
1: So, ja, also, aber ich vermute mal.
2: Nee, nicht sagen, wir dürfen zuerst.
4: Aber ich weiß es doch.
2: Aber wir dürfen zuerst.
1: Das ist ja schon immer mein Kindheitstraum gewesen, ja, so eine eigene Bierleitung, ja, so unterirdisch, die dann direkt zu Hause rauskommt. Und ich würde mal sagen, Miri, das ist das, oder? Die
2: Was?
1: Leitung.
2: Nein.
1: Wie, nein?
2: Nee, die Milchdings.
1: Die Melkmaschine?
2: Ja.
1: Denkst du?
2: Ich glaube ja.
1: Ach, die haben keine Melkmaschine.
2: Doch keine unterirdische Bierpipeline.
1: Die haben eine Pipeline gebaut.
2: Ach, Quatsch.
1: Ich würde sagen Pipeline.
2: Oh, dann mach, was du willst.
1: Ich nehme Pipeline. Also wir nehmen Pipeline.
2: Nee, du nimmst Pipeline.
1: Gut, ich nehme Pipeline. So, was nimmt Christine? Sag mal.
4: Ja, es ist die Pipeline.
1: Denkst du?
2: Ach, echt?
1: Ist die Pipeline?
2: Ach, echt?
1: Ja,
2: ja. Ja.
1: Woher weißt du das?
2: Ja, ich weiß es. Christine ist in Wacken ganz vorne dabei immer.
1: Okay, also wie funktioniert die Bierversorgung in Wacken? Tim?
3: Also Bierbimmel nicht, ja?
1: Bibi ist
3: weg.
1: Ist weg vom Tisch.
3: Schöner Ansatz. Ja. Also, um den Acker dort zu schonen und Staus zu vermeiden durch die ganzen Liefer-LKW und Bier wird da nun am meisten geliefert, hat man sich dann irgendwann gedacht, ja, keine schweren Bierfässer mehr schleppen, weniger Lastwagenverkehr auf dem nassen Boden, der ja oft auch dann so matschig ist. Ja, und das Ganze wurde gelöst per Pipeline. Ja.
1: Es steht 1:1. Gut, dass ich nicht auf die Jokerin gehört habe. Aber das ist eben mein Bierinstinkt.
3: Ja. Ein Kilometer lang, Wahnsinn, oder?
1: Das ist nicht schlecht.
3: Ja.
1: So. Das heißt, steht 1:1. Mhm. Und Christine gibt jetzt einen aus für alle.
4: Ja, ja.
1: Also macht Kaffee. Für alle. Wunderschönen guten Morgen allerseits. Es ist 6:16 Uhr, kurz nach 7:15 Uhr. Auf geht's in den Mittwoch.
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5: Mit Luise Lippert, schönen guten Morgen. Die Niedrigwassersituation in Sachsen hat sich trotz Regens am Wochenende weiter verschärft. Laut Umweltministerium liegen 85% aller Messstellen im kritischen Bereich. Die Elbe bei uns in Dresden aktuell bei ca. 60 cm, normal sind etwa 2 Meter. Bei einem Unfall in Fischbach ist ein Motorradfahrer schwer verletzt worden. Der 65-Jährige musste reanimiert werden, anschließend wurde er in ein Krankenhaus geflogen. Die Mieten in Pirna sind moderat gestiegen. Das geht aus dem neuen Mietspiegel hervor. Die durchschnittliche Netto-Kaltmiete beträgt 5,80 Euro pro Quadratmeter, eine Steigerung von 6,4% im Vergleich zum Mietspiegel 2022. Und künstliche Intelligenz, Fluch oder Segen? Da scheiden sich ja die Geister. In den USA fordern jetzt über 1000 Mitarbeiter von führenden KI-Entwicklerfirmen einen internationalen Bremsenmechanismus für künstliche Intelligenz.
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6: Im Studio Jens Umbreit, schönen guten Morgen. Torhüter Manuel Neuer geht beim FC Bayern wahrscheinlich in seine letzte Saison. Der 40-Jährige hat bei der Saisonvorbereitung am Tegernsee das Ende seiner Karriere angedeutet.
7: Ich spiele nicht die Spiele, um zu sagen, das ist jetzt so mein letztes Spiel. Egal, ob ich jetzt vielleicht in dem einen oder anderen Stadion jetzt das letzte Mal gewesen bin, eventuell. Aber es sieht schon stark danach aus, dass ich aufhöre.
6: Neuer geht in seine 21. Profisaison. Der Weltmeister von 2014 gewann unter anderem zweimal die Champions League, wurde 13 Mal deutscher Meister. Zuletzt war er bei der Fußball-WM ins Tor der deutschen Nationalmannschaft zurückgekehrt. Die FIFA prüft den Einstieg privater Investoren bei der Fußball-Weltmeisterschaft. Der Weltverband bestätigte entsprechende Pläne und erklärte derzeit einen Konsultationsprozess einzuleiten. Demnach könnten Investoren künftig Minderheitsanteile erwerben. Scharfe Kritik an den Plänen kommt von der UEFA. Nach Medienberichten wird jetzt sogar dort über einen Boykott von FIFA-Wettbewerben diskutiert.
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8: Guten Morgen, einen wunderschönen Mittwoch. Yoga-Saison momentan im Alaun-Park und bei so einem Wetter macht das natürlich richtig viel Spaß. Die Temperaturen, die gehen heute auf bis zu 32 Grad rauf bei uns in Dresden. Viel Sonnenschein gibt's dazu. Morgen der Tag, der wird sogar noch ein Stück heißer mit stellenweise so um die 37, 38 Grad sogar. Also da sollte man alles schön langsam und entspannt angehen lassen. Und am Freitag, da wechseln sich Sonne und Wolken ab. Allerdings, kleinere Schauer und Gewitterwahrscheinlichkeit gibt's, aber die Temperaturen auch da, Höchstwerte so um die 33, 34 Grad. Auf den Straßen ist alles noch entspannt und Ihre Meldung gerne an die 03x800 und die 4.
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10: Ach. Hör nicht auf, das klingt toll.
11: Finde ich aber auch. So, wir starten in einen fantastischen Sommertag, Mittwoch, der 29. Juli. Und wir starten gleich mal mit einer großen Portion Eis. Ja. Gibt ja hier unser kleines Spiel. Der Preis ist Eis. Das heißt jetzt wieder der große leckere Eisgutschein für Sie, für euch, für alle.
8: Mhm. Vorher ein kleines Quiz. Ja. Und wenn Sie mit uns quizzen wollen, das geht auch 6:30 schon. Dann rufen Sie doch einfach mal durch. 08000 788000, das ist die Hotline. Die ist kostenlos. 08000 788000.
4: 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Mhm.

0: Katja, hast du das mitbekommen?
1: Ja, hab ich mitbekommen.
0: Da hustet er in den Titel rein, ja. Das ist doch nicht so fast. Entschuldigung. Oh,
2: der André ist zurück.
0: Das wollte ich. Ich ja. habe mich gerade verschluckt am Kaffee gerade eben.
2: Einfach so Musik durchlaufend im Radio, ohne dass jemand reinquatscht, mitsingt oder reinhustet.
0: Nee, ich wollte ja die Katja nicht so lange warten lassen, weil die Katja jetzt in der Leitung ist. Wunderschönen guten Morgen, hallo.
1: Ja, hallo, guten Morgen.
0: Das ist doch nett, oder, Katja? Dass wir jetzt sagen, komm, wenn du schon mal in der Leitung bist, dann spielen wir jetzt nicht Musik, sondern dann spielen wir das hier.
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0: Ja, es geht in einen heißen Tag, ja, in einen heißen 29. Juli. Mhm. Musst du arbeiten, Katja, oder hast du frei?
1: Nein, ich habe frei.
2: Ach, das ist aber schön. Und bist du eher so Team Hitze oder eher nicht?
1: Eher nicht.
2: Okay, also das heißt, du verkriechst dich zu Hause oder was ist denn so dein Hitzeplan jetzt für die nächsten ein, zwei Tage?
1: Ja, also mehr in der Wohnung aufhalten, ja, Schatten und so.
0: Okay, in den Keller gehen. Da ist es kühl. Ja. Ja, wie auch immer, du bekommst, also hoffentlich, wenn du jetzt unsere Frage richtig beantwortest, eine große Portion Eis, also einen großen Eisgutschein. Und zwar, Katja, geht's heute mal um den Herrn der Ringe. Der ist nämlich heute vor 72 Jahren erschienen. 29. Juli 1954, genau, ja, Herr der Ringe. Und, also der erste Teil. Ich möchte von dir wissen, wie heißt eine der Hauptfiguren? Ist es A. Smudo, ist es B. Frodo oder C. Bodo? Smudo, Frodo oder Bodo?
1: B.
0: B.
1: Ja, ich würde B nehmen.
0: Frodo. Und... Frodo. Frodo ist richtig! Ja! Mensch, Katja, gut gemacht. Ja, natürlich Frodo Beutlin, der Hobbit aus dem Auenland, eine der Hauptfiguren, Herr der Ringe. Und das bedeutet, die Katja bekommt...
2: den Eisgutschein. Wir laden dich ein, Katja.
1: Ja, super, danke.
0: Na, wunderbar. Dann viel Spaß und schon mal einen schönen Tag für dich. Und
1: danke,
0: ja,
1: gleichfalls.
0: Genieße ja den freien Tag, ja. Im Keller.
1: Ja, danke.
0: Nee, zu Hause. Also, Dankeschön fürs Mitspielen.
3: Der Preis ist Eis.

0: 7, nach halb 7.
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3: Guten Morgen, einen wunderbaren Start in den heutigen Mittwoch, hochsommerliche Temperaturen und endlich wieder herrlich viel Sonnenschein. Es geht auf bis zu 32 Grad rauf heute und auf den Straßen ist alles noch sehr entspannt. Aber falls Sie irgendwas Unentspanntes entdeckt haben, scheuen Sie sich nicht, klingeln Sie gerne mal durch bei mir. 03 mal 800 und die 4. Gute Fahrt.
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0: Das ist der Sonnentanz. Um 6.42 Uhr, 12 Minuten nach 6:30. Und du bist ja selber schuld, Micha.
1: Wann jetzt?
0: Dass du jetzt schon wach bist.
1: Jetzt.
0: Na, war doch damals bei deinem Berufsberater, der hat dir doch mehrere Vorschläge gemacht.
1: Ja, ja.
0: So. Und da hättest du doch was anderes raussuchen können als Morgenansager im Radio, ja, als Wetteransager. Hättest du irgendwas anderes gemacht?
1: Damals jetzt war ich noch moralisch. Ja? Da habe ich gedacht, nee, Diktator werde ich nicht. Oder Multiölmilliardär, nee, mache ich nicht.
0: Lotto-Millionär wäre auch schön. Das war mein Berufswunsch.
1: Ja?
0: Ja, Lotto-Millionär. War aber schon weg, haben sie gesagt. Gab es nicht so viele Ausbildungsplätze. Nee. Heute 50 Millionen im Jackpot, oder? Ich glaube, 50 Millionen sind es. Also schon wieder relativ.
1: Kann ich das auf dem zweiten Bildungsweg machen?
0: Ja, kannst du machen. Ja, ne? Dauert ein bisschen. Solange bist du bei uns noch als Chefmeteorologe beschäftigt. Und das ist ja heute relativ leicht vorherzusagen. Sieht gut aus, oder?
1: Willst du sagen, heute bin ich mein Geld nicht wert?
0: Was für ein Geld?
1: Wieso Geld?
0: Ja.
1: Ist das diese Therapiegruppe, wo man sagt, ja komm, wir tun so, als würde man dich noch brauchen? Ne?
0: Ja, das ist der Sitzkreis der gescheiterten Existenzen. Wo waren wir stehen geblieben?
1: Ach so. Ein Orchester, wo alle ganz scheußlich spielen, aber keiner merkt.
0: Genau.
1: Aber es ist so Therapie irgendwie. Ja?
0: Der Wetterbericht, Micha. Es wird heiß heute. Schöner Tag.
1: Ja, schön. Wie gesagt, über das Wort haben wir gestern schon kurz gesprochen. Ja. Ist halt schwierig in diesen Zeiten. Jetzt ist es schon wärmer als gestern. Da waren wir noch so im, wie ich finde, angenehmen Sommerbereich. Hm? Jetzt heute sind schon mal 30, teilweise 32, 33 Grad drin. Das ist nach der Definition ein Hitzetag. Tatsächlich zählt also in die Statistik mit rein. Und wir kommen aber zumindest ja noch von der Nacht mit frischeren Temperaturen in den Tag. Das macht das alles auch noch einigermaßen gut, weil die Gebäude noch relativ kühl sind. Auch die Mauern noch durchgekühlt sind meistens und damit kommt man durch diesen Tag dann auch ganz gut durch. Das ist dazu noch eine erstmal relativ trockene Hitze. Später wird es dann drückender, feuchter, schwüler zum Abend hinein. Schauer- und Gewitterrisiko ist aber heute noch sehr, sehr gering. Also es müsste trocken bleiben.
0: Ja, also das merke ich mir. Die Mauern sind noch durchgekühlt. Das ändert sich in den nächsten Tagen. Dann werden die Mauern auch durch erhitzt oder so.
1: Ich überlege gerade, könnte das ein Text von Konstantin Wecker sein oder Biermann? Die Mauern sind durchgekühlt.
0: Das war jetzt Gröni. Micha, ganz kurz, du hast noch eine halbe Minute. Die nächsten Tage, ja, bleibt heiß.
1: Hitze, genau. Morgen ist tatsächlich dann der heißeste Tag. Über 38 Grad sind möglich. Die 40 vielleicht ganz punktuell irgendwo. Auch noch sehr heiß. Schauer und Gewitter wahrscheinlich noch nicht mit dabei. Das wird sich am Freitag ändern. Da kommt feuchtere, drückendere Luft zu uns und deswegen mehr Wolken. Und da sind dann nachmittags, abends Schauer und Gewitter möglich. Die Temperaturen erreichen so bis 35 Grad. Das waren noch keine 30 Grad.
0: Jetzt das ist alles noch feiern Zeit. Wir das Leben. Viva la vida mit Coldplay und dazu ein Käffchen, Michael.

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0: Einen schönen Mittwochmorgen. Heute der 29. Juli, 12 Minuten vor 7. Alles Wichtige heute fassen wir gleich mal für Sie zusammen hier bei uns in den Nachrichten.
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7: Mit Luise Lippert, schönen guten Morgen. Die Niedrigwassersituation in Sachsen hat sich trotz Regens am Wochenende weiter verschärft. Aktuell liegen 85% aller Messstellen im kritischen Bereich. Bei uns zum Beispiel die Müglitz, die Weißeritz, aber auch die Elbe. Anke Wolf berichtet.
8: Sowohl in den Flüssen als auch beim Grundwasser fehlen massive Reserven, erklärte Sachsens Umweltminister Georg Ludwig von Breitenbuch und mahnt angesichts historisch niedriger Pegelstände zum bewussten Sparen. Jeder Liter zähle heute für die Versorgungssicherheit von morgen, so der Minister. Hilfreich sei, Geschirrspüler und Waschmaschinen nur voll beladen zu nutzen, zu duschen statt zu baden. Felder und Gärten sollten nur nachts oder frühmorgens bewässert und dabei Regenwasser verwendet werden.
7: Bei einem Unfall in Fischbach ist ein Motorradfahrer schwer verletzt worden. Der 65-Jährige musste reanimiert werden. Anschließend wurde er in eine Klinik geflogen. Laut Polizei stieß gestern Nachmittag auf einer Kreuzung ein Auto gegen das Grat. Ermittlungen zur Unfallursache wurden aufgenommen. Die Mieten in Pirna sind moderat gestiegen. Das geht aus dem neuen Mietspiegel hervor. Die durchschnittliche Netto-Kaltmiete beträgt demnach 5,80 Euro pro Quadratmeter. Das teilte die Stadt mit. Eine Steigerung von 6,4% im Vergleich zum Mietspiegel 2022. Zwischen 4,60 Euro und 8,70 Euro sind demnach ortsüblich. Trotz dieser Entwicklung bleibt laut Bürgermeister Markus Dressler das Mietniveau in Pirna im bundesweiten Vergleich moderat. Das Bundeskabinett will heute die umstrittenen Reformpläne von Wirtschaftsministerin Reiche auf den Weg bringen. Es geht um Änderungen des Erneuerbare-Energien-Gesetzes und um ein Netzpaket. Uli Reitinger berichtet aus Berlin.
9: Herzstück der Reform ist, dass es für neue, kleine Solaranlagen auf dem Hausdach ab 2027 keine dauerhafte Förderung mehr geben soll. Außerdem bekommen die Betreiber von neuen Solar- und Windkraftanlagen in bestimmten Gegenden geringere Ausgleichszahlungen, wenn diese Anlagen wegen einer drohenden Netzüberlastung zeitweise abgeschaltet werden müssen.
7: Und künstliche Intelligenz, Fluch oder Segen, da scheiden sich ja die Geister. In den USA fordern jetzt über 1000 Mitarbeiter von führenden KI-Entwicklerfirmen einen internationalen Bremsenmechanismus für künstliche Intelligenz. In einem offenen Brief warnen sie vor Kontrollverlust und rufen die US-Regierung zum Handeln auf.
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12: Einen wunderschönen guten Morgen, wunderschönen Mittwoch. Ja, am Freitag Alvaro Soler in der jungen Garde. Und Sole heißt ja auf Italienisch Sonne. Und die gibt's auch am Freitag reichlich mit herrlich sommerlichen Temperaturen. Kleinere Schauer- und Gewitterwahrscheinlichkeit, aber das ja erst am Freitag. Heute gibt's den ganzen Tag viel Sonnenschein und um die 32 Grad. Morgen ein Sonne-Wolken-Mix und da wird sogar noch ein Stück heißer mit Höchstwerten um die 37, 38 Grad stellenweise. Auf den Straßen, da haben wir momentan noch nichts verstört, aber vielleicht haben Sie schon irgendwas entdeckt. Dann sagen Sie gerne Bescheid. 03x800 und die 4 ist die Nummer, unter der Sie mich erreichen. Gute Fahrt.
0: Ja, danke schön, Miri.
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15: Guten Morgen, liebe Kinder.
16: Ich hab grad Ferien und das finde ich cool.
0: Ja. Ach, Mensch. Und womit? Mit Recht, ja. Und passend zu den Ferien? Haben wir auch was Schönes?
12: Was? Unsere Ferientipps, meinst du? Mhm. Ja, liebe Ferienkinder, wenn ihr jetzt schon wach seid, dann haben wir mal geguckt, was man so Schönes anstellen kann. Vielleicht habt ihr noch nicht so einen Plan. Mhm. Und es gibt ja viele Veranstaltungen so für die Ferienkinder, haben sich ja alle was ausgedacht.
0: Ist viel los.
12: Einen schönen Ferientipp gibt's gleich für euch.
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0: 4 nach 7 jetzt.
1: Guten Morgen.
2: Boah, da ist was los.
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4: Ja, bei dem schönen Wetter geht's vielleicht mal in eins unserer tollen Freibäder. Da haben wir ja ganz viele, zum Beispiel das Stauseebad Kossebaude, das Georg-Arnold-Bad oder das Freibad Köthitz. Ja, und wenn ihr einmal im Freibad Köthitz seid, dann könnt ihr dort gleich mal eine Runde Minigolf auf der neuen Adventure-Golf-Anlage spielen. Da gibt's 18 richtig coole Bahnen. Zum Beispiel muss man da einmal über eine Wasserrutsche in ein Schwimmbecken spielen oder durch ein drehendes Wasserrad. Also macht richtig, richtig Spaß. Geöffnet ist jeden Tag von 10 bis 20 Uhr.
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0: wir ein Glück, dass wir gerade hier sind und nicht am Gardasee zum Beispiel.
1: Warum? Was ist da?
0: Ich sehe gerade, im Gardasee ist eine Welsplage zutage getreten. Sagt man so? Also die kommen hoch, die Riesenwälze, weißt du?
1: Ach, Welsplage.
0: Die Wels, ja, also ja. Ja, immer mehr Riesenwälze im Gardasee.
1: Oh, ja. Die sind ja auch nicht so, dass man sagen würde, oh, das nehme ich als Kuscheltier.
0: Nee, die können ja wirklich über 2 Meter groß werden und ja. Die holen sich ja auch schon mal so ein paar Küken oder so, ne, was da so rumschwimmt. Pff, ja, weiß nicht. Das ist ja eine invasive Art. Das heißt, und Wälse, ich glaube, das sind ursprünglich irgendwie Flüsse, Osteuropa, irgendwie, weiß ich nicht, aber die sind ja auch doof, Wälse sind doof, weil gibt ja auch den einen oder anderen Wels, von dem man schon mal gehört hat, der einfach seinen Teich leer gefressen hat.
1: Ah,
0: und
1: ja,
0: dann
1: okay.
0: War nichts mehr da, ja, und dann ist er verendet. Aber im Gardasee gibt es natürlich viel zu essen und deswegen vermehren sie sich da wie Hulle. Und jetzt hat wohl die Region Venetien, ist das Venetien? Ja, Venetien. Genau, ich lese hier mal quer. Die haben jetzt sogar Prämien zur Verfügung gestellt, also dort das Gouvernement, um eben den Wels gezielt zu bejagen. Das ist interessant,
1: also,
0: oder?
1: Also ich mache mir jetzt einen Angelausflug.
0: Ja, aber...
1: Wie schmeckt denn Wels? Den isst man da gar nicht, oder?
0: Der schmeckt doch, den isst man. Natürlich isst man Wels.
1: Ich habe auf der Fischkarte noch nie bewusst Wels gesehen, muss ich jetzt gestehen. Ja. Aber ich bin jetzt auch nicht so der Fischesser.
0: Aber ich stelle mir das gerade vor, da könnte man einen schönen Film machen. So einen Sommerkinofilm, weißt du?
1: Ja.
0: Der Riesenwels im Gardasee. Stelle ich mir gerade vor, so Till Schweiger als Bademeister.
1: Ach, ich dachte, als
0: Wels. als Bademeister irgendwie. Oder weiß nicht, wer da jetzt so...
1: Ihres Sterben als erstes Opfer.
0: Ja, genau. Und Veronika Ferres, die spielt die Biologin.
1: Ah, ja, genau. Ja, Biologin ist immer gut für sie.
0: Und Michael Klein kriegt eine Nebenrolle als Rollmops.
1: Und ich finde, der Wels wird aber gesprochen, der hat eine Off-Stimme.
0: Ja.
1: Und von Katharina Thalbach.
0: Ah ja, oh, ja, ja, schön.
1: Die kann sowas auch toll.
0: Ja, ja, der Riesenwels im Gardasee. Naja, Micha.
1: Hallo, der Killerkarpfen war ein anderer Film, ne?
0: Ja, der Wels hat's gut.
1: Ja.
0: Weil der kann sich im Wasser tummeln heute den ganzen Tag. Zumindest solange er noch nicht von Till Schweiger gejagt wird. Das ist ganz schön bei diesen Temperaturen.
1: Bevor wie Till Schweiger da am Strand steht und dann sagt, weißt du, es ist so halber Sonnenuntergang und dann kommt der wichtigste Satz des Filmes, nämlich der Angriff auf den Wels. Und Till Schweiger sagt,
0: Ja, mit so einer, und immer mit so einer Harpune. Till Schweiger ist immer mit einer Harpune.
1: Und unterwegs. Ich sitze da im Kino und denke, was jetzt? Was passiert jetzt als nächstes? Ich hab's nicht verstanden.
0: Ja, so, okay.
1: So, ja.
0: Wir kommen mal zum Wetter. Micha, wie sieht's denn aus?
1: Das Wetter sieht heute sommerlich warm heiß aus. Also wir bekommen einen Tag mit über 30 Grad. Das sind in der Spitze wahrscheinlich 32, 33 Grad hier bei uns in Sachsen. Und dazu so ab und zu mal ein paar dünne Wolken, bleibt aber alles trocken. Die Luft ist erst noch trocken warm, später ein bisschen drückender, schwüler. Und morgen kommt dann der heißeste Tag dieser kleinen Hitzewelle auf uns zu. Das werden dann nämlich über 38, wahrscheinlich auch mal irgendwo punktuell bei uns in Sachsen 40 Grad werden. Also ja, es wird nochmal richtig heiß.
0: Okay, Sommer auf der ganzen Linie. Vielleicht ein bisschen Abkühlung am Wochenende.
1: Ja, genau. Also die Temperatur sinkt dann schon am Freitag langsam wieder ab. Da sind dann Schauer und Gewitter möglich. Da sind so ja bis 35 Grad wahrscheinlich noch drin. Und Samstag, Sonntag sind wir vielleicht im Bereich um 30 Grad knapp, auch teilweise schon mal wieder darunter. Und nächste Woche nochmal ein kurzes Aufbäumen, bevor es dann wieder runtergeht.
0: Okay, darauf jetzt noch eins.
1: Okay.

0: 11 Minuten vor 19:30 im wunderschönen guten Morgen. Es ist Mittwoch, heute der 29. Juli. Alles Wichtige gibt's bei uns gleich nochmal zusammengefasst für Sie in den Nachrichten. Bleiben Sie dran.
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5: mit Luise Lippert. Der Drogentod eines 16-jährigen Dresdners beschäftigt ab heute das Landgericht. Angeklagt ist ein mutmaßlicher Dealer. Er soll dem Jugendlichen auf dem Wiener Platz eine neuartige synthetische Droge verkauft haben. Daran starb der 16-Jährige. Die Niedrigwassersituation in Sachsen hat sich trotz Regens am Wochenende weiter verschärft. Laut Umweltministerium liegen 85% aller Messstellen im kritischen Bereich. Die Elbe bei uns in Dresden liegt bei aktuell ca. 60 cm, normal sind etwa 2 Meter. Die Menschen in der Neustadt freuen sich auf die Wiedereröffnung ihrer Scheune am 18. September. Gut 5 Jahre wurde gebaut und 11 Millionen Euro wurden investiert. Dank noch funktionierender Technik war ein Neubau nicht nötig und das eigentliche Herz des Hauses blieb erhalten. Und kein Aufatmen für die vielen Einsatzkräfte, die rund um Bordeaux in Südfrankreich weiter gegen die verheerenden Waldbrände ankämpfen. Die Feuerwehr bangt jetzt nochmal mehr wegen einer neuen Hitzewelle.
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8: Einen wunderschönen guten Morgen. Schönen Mittwoch. Viel schief gehen kann heute nicht, denn die Sonne scheint aus Leibeskräften. Es wird ein richtig schöner Sommertag bei uns in Dresden. Und die Temperaturen gehen auf 32 Grad rauf. Und morgen der Tag, der wird sogar noch ein Stück heißer. 37, 38 Grad die Höchstwerte. Auch da viel Sonnenschein. Und im Auto sind Sie hoffentlich unterwegs mit funktionierender Klimaanlage. Ein Problem gibt's schon auf der A17 aus Prag. Tunnel Koschitz, ein defekter LKW. Die rechte Spur ist gesperrt. Und zwischen Freital und Wilst wird gerade eine Ölspur beseitigt. Also auch hier kann es ein bisschen dauern. Und falls Sie noch was anderes entdeckt haben, sagen Sie gerne Bescheid. 03x800 und die 4 ist die Nummer.
0: Ja, vielen Dank, Miri.
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0: war ja schon gestern Abend ziemlich voll.
1: Das ist ja
0: doll, aber richtig doll voll wird er heute. Der Vollmond.
1: Richtig doll?
0: Doll
1: was
0: voll.
1: War das?
0: Also doll, voll. Doll voll.
1: Ja, also richtig ja. Vollmond ist erst heute Abend, aber man hat es letzte Nacht schon gesehen. Aber es ist ja ein ganz besonderer Vollmond, der Juli-Vollmond, und der wird ja zum Beispiel auch Heumond genannt oder Bockmond, sagen auch manche. Warum das so ist, was es damit auf sich hat, darüber reden wir gleich mal.
0: Dann ist es nämlich 7:30, dann wird ja wieder schlau gemacht. Bis dahin erstmal schönen guten Morgen.
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0: Ganz genau. Halb acht. Einen wunderschönen guten Morgen an diesem 29. Juli. Heute ist Vollmond, also in der kommenden Nacht. Ja, der Juli-Vollmond ist was ganz Besonderes, wird auch Heumond oder Bockmond genannt. Wieso? Warum? Weshalb? Das weiß unser Lehrerkind Christine.
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2: Ja, der Vollmond erreicht heute um 16.36 Uhr mitteleuropäischer Sommerzeit seinen astronomischen Höhepunkt. Von uns aus hier in Mitteleuropa lässt er sich am besten nach seinem Aufgang am Abend um 21.17 Uhr beobachten. Da ist er richtig rund und kullerig. Traditionell wird der Juli-Vollmond auch Bockmond genannt. Das ist die deutsche Übersetzung des englischen Namens Buckmoon. Und Buck ist im Englischen der männliche Hirsch. Und bei denen wächst jetzt im Hochsommer das neue Geweih besonders kräftig nach. So kräftig, wie wir den Mond sehen. Die haben das alte Geweih ja abgeworfen und nun wächst eben das neue. Manchmal wird der Juli-Vollmond auch als Heumond bezeichnet. Und dieser Name steht für die Zeit der Heuernte, die ja jetzt ansteht. Deshalb Heumond. Und dann gibt es noch den Namen Lachsmond, weil etwa in dieser Zeit in Nordamerika die Wanderung der Lachse flussaufwärts beginnt. Egal ob nun Bockmond, Lachsmond oder Heumond, heute Abend ist er fett am Himmel zu sehen, der Juli-Vollmond.
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0: jetzt.
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3: Einen schönen guten Morgen. Schönes Wetter, macht gute Laune. Die Temperaturen, die gehen auf 32 Grad rauf bei uns in Dresden. Viel Sonnenschein gibt's dazu. Und auf den Straßen ist auch noch alles ziemlich entspannt. Nur der Ronny hat uns gerade einen Blitzer gemeldet. Und zwar Pirna B172A am Flugplatz Richtung Grauper aus dem weißen Transporter raus. Ganz fies. Dankeschön, Ronny, fürs Bescheid geben.
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0: heute geht Wacken los.
1: Ach.
0: Warst du schon mal Wacken?
1: Nee, war ich noch nie.
0: Nee, ich auch nicht. Ja. Großes Heavy-Metal-Festival.
1: Die Feuerwehrkapelle soll super sein.
0: Die tritt dort wirklich auf, oder?
1: Ja, jedes Mal.
0: Ja, stimmt, die Feuerwehrkapelle, das ist so geil. Die haben angefangen 1990 in Wacken, ich habe gerade mal so quer gelesen. Da waren 800 Leute, Eintritt damals 12 Mark.
1: Mhm.
0: 12 Mark. Jetzt kommen knapp 100.000 Menschen und du zahlst 350 Euro Eintritt.
1: Ah, okay, ja,
0: also da
1: das ist
0: sich,
1: eine andere Hausnummer.
0: Da hat sich einiges geändert in Wacken. Und auch die haben, das habe ich heute Morgen von unserem Tim, von unserem Produzenten gelernt, die haben eine eigene Bierpipeline verlegt. Weil es ist ja in Wacken so, dass es immer regnet und immer Schlamm und was weiß ich. Und das ist ja logistisch dann wirklich eine Herausforderung. Wie war das? Ich glaube pro Stunde, ich will jetzt nichts Falsches sagen, ich glaube pro Stunde 10.000 Liter Bier.
1: Oh ja.
0: Dort, also ja. Und dass du das eben dann nicht irgendwie in Fässern und was weiß ich dort rankarren musst, haben die eine eigene Pipeline. Über eine Kilometer lang und dann gibt es da irgendwo ein Biologistikzentrum und dort wird es dann reingepumpt ins Festival sozusagen, in die Besucher.
1: Ja, aber es ist ja auch dieses Dörfchen drumherum, da machen ja auch alle irgendwie mit. Ja klar, jeder verdient auch Schweinekohle,
0: ja,
1: oder gutes Geld.
0: Ist ja gut, ja, ist ja toll. Ja.
1: So, und da macht dann auch die Oma mal einen Bierstand auf. Ne?
0: Zwei junge Typen, die sich 89, 90 gesagt haben, wir müssen mal was machen hier bei uns im Dorf.
1: Ja.
0: Und so ging das los. Ja, Wacken. Und ich komme deshalb drauf, mich jetzt, also erstmal schönen guten Morgen unserem Chefmeteorologen, Michael Klein. In Wacken, ich hatte schon angedeutet, regnet es doch eigentlich immer. Das ist ja immer das erste Augustwochenende, wo das stattfindet und eigentlich kennt man doch diese Bilder Schlamm und Matsch und Regen und was weiß ich. Das dürfte in diesem Jahr ein bisschen anders werden, oder?
1: Im Moment sieht alles eher nach noch weiter Wärme aus. Wacken ist ja oben Schleswig-Holstein,
0: ja,
1: ne?
0: Ja.
1: Lass mich jetzt hier nicht ganz...
0: Ja,
1: ganz
0: Schleswig-Holstein meine ich.
1: Schleswig-Holstein. Gott sei Dank haben die dann nicht mehr die ganz große Hitze.
0: Okay.
1: Das wird sicherlich für viele angenehmer sein. Temperaturmäßig bewegen die sich dann so im Bereich knapp unter 25 Grad. Und aktuell, also morgen wahrscheinlich mal Schauer und Gewitter und danach sieht es meistens trocken aus. Also der Boden ist wahrscheinlich knallhart.
0: Ja, bei uns, Micha, ja auch meistens trocken. Aber
1: genau,
0: auch heiß.
1: Aber auch heiß, genau.
0: Ja.
1: Bei uns ist das Schauer- und Gewitterrisiko noch etwas größer als da oben in Schleswig-Holstein in den nächsten Tagen. Es wird aber dafür auch bei uns deutlich heißer werden. Heute sind wir schon mal bei über 30, teilweise 32, 33 Grad. Und der heißeste Tag, das wird morgen der Donnerstag werden. 38 bis vielleicht stellenweise 40 Grad sind dann möglich. Das aber alles noch sehr trocken, also auch ohne Schauer und Gewitter wahrscheinlich, weil es noch etwas trockenere Luft ist. Später kommt dann die Feuchtigkeit dazu und deswegen steigt das Risiko dann am Freitag und am Samstag an.
0: Okay, bis dahin aber definitiv jetzt heiß und hochsommerlich.
1: Genau.
0: Und darauf jetzt noch eins.
1: Jo.
0: Käffchen.
1: Ja.

0: Einen wunderschönen guten Morgen. Mittwoch, heute der 29. Juli. Jetzt ist es gleich 8:11. Und alles, was heute wichtig ist und wichtig wird, fassen wir gleich nochmal zusammen. Hier bei uns für Sie in den Nachrichten. Bleiben Sie dran.
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9: Mit Luise Lippert, schönen guten Morgen. Der Drogentod eines 16-jährigen Dresdners beschäftigt ab heute das Landgericht. Angeklagt ist ein mutmaßlicher Dealer, ein 21 Jahre alter Deutscher. Oberstaatsanwalt Jürgen Schmidt.
10: Ihm wird vorgeworfen, am 18. Oktober 2025 einem 16-jährigen Deutschen am Hauptbahnhof in Dresden 0,5 Gramm Crystal und dazu noch einen neuen psychoaktiven Stoff, das sogenannte Isotonitazepin, verkauft zu haben. Das hat dann für den Beschuldigten zur Folge gehabt, dass der Geschädigte die erworbenen Drogen zeitnah konsumierte, einen Herz-Kreislauf-Stillstand erlitt und in der Folge am 24. Oktober 2025 im Krankenhaus verstarb.
9: Für den Prozess sind 6 Verhandlungstage angesetzt. Die Niedrigwassersituation in Sachsen hat sich nach aktuellen Pegelmessungen weiter verschärft. Trotz der Regenfälle vom Wochenende liegen 85% aller Messstellen im kritischen Bereich. Die Elbe bei uns in Dresden steht aktuell bei ca. 60 Zentimetern. Die Müglitz und Donau hat gerade mal 8. Sachsens Umweltminister Georg Ludwig von Breitenbuch mahnt zum verantwortungsvollen Umgang mit Wasser, etwa durch sparsames Bewässern oder den Verzicht auf Vollbäder. Die Menschen in der Neustadt freuen sich auf die Wiedereröffnung ihrer Scheune am 18. September. Gut 5 Jahre wurde gebaut und 11 Millionen Euro wurden investiert. Das Kulturzentrum stand vor der Sanierung aufgrund fehlender Brandschutztechnik kurz vor der Schließung. Die Brandschutztechnik wurde jetzt erneuert und alle Räumlichkeiten grundlegend umgebaut. Ein kompletter Neubau war laut Hochbauamt nicht nötig. Dank funktionierender Technik, wie zum Beispiel der Heizungsanlage, blieb das eigentliche Herz des Hauses erhalten. Der Rücktritt von Jens Spahn als Fraktionschef hatte das Personalkarussell bei der Union in Fahrt gebracht. Heute soll das Ganze offiziell abgeschlossen werden. Einzelheiten von Helen Martin.
11: Die Unionsfraktion trifft sich zu einer Sondersitzung, um den bisherigen Kanzleramtsminister frei zu ihrem neuen Vorsitzenden zu wählen. Außerdem bekommen die neuen Bundesminister von Bundespräsident Steinmeier ihre Ernennungsurkunden.
9: Rund 85.000 Menschen werden heute das beschauliche Örtchen Wacken in Schleswig-Holstein stürmen, denn es beginnt wieder eines der größten und bekanntesten Heavy-Metal-Festivals der Welt, das Wacken Open Air. Auf der Bühne stehen dieses Jahr unter anderem Def Leppard und Judas Priest.
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13: Also wenn das Wetter so zum Stadtfest bleibt, das wäre der Hit. Ist da noch ein bisschen hin. 32 Grad die Höchstwerte heute. Viel Sonnenschein bei uns in Dresden und das den ganzen Tag, morgen übrigens auch. Und da wird's richtig, richtig heiß. 37, 38 Grad die Höchstwerte. Freitag gibt's dann eine Mischung aus Sonne und Wolken und eine kleinere Schauer- und Gewitterwahrscheinlichkeit. Schauen wir mal. Temperaturen bleiben aber weiter so im 33, 34 Grad Bereich. Und auf den Straßen. Da haben wir momentan nur einen Blitzer in Pirna. Auf der B172A am Flugplatz Richtung Grauper hat der Ronny gemeldet. Und falls Sie noch was haben, gerne hier damit. 03x800 und die 4.
0: Ja, danke schön, Miri.
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0: Und wisst ihr was? Es ist Mittwochmorgen.
16: Oh, wie schön.
0: Ja, da sage ich doch einfach nur wow. Weil wir kommen jetzt gleich wieder zu unserem beliebten Haustier-Quiz.
13: Ja, es ist heute eher ein Miau.
0: Ein Miau.
13: Ein Miau. So, beim Haustier-Quiz gibt es eine kleine Frage und Sie gewinnen Futtergeld für Ihren Vierbeiner. Wenn Sie mit uns quizzen wollen, wenn Sie mit uns spielen wollen, dann jetzt einfach durchrufen.
0: Ja, die Nummer ist kostenlos für Sie natürlich und zwar die 08000 78 8000. 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

0: Es ist kurz nach acht. Einen wunderschönen guten Morgen nochmal und herzlich willkommen. Das natürlich auch an die Andrea, die jetzt in der Leitung sein müsste. Andrea mit 2a, ja. Mit 2a, richtig?
1: Ja, genau, mit 2a. Ja.
0: Hallo, vorne eins Morgen. Und hinten eins. Guten Morgen, Andrea. Hier ist erstmal der André mit einem A und die Christine ohne A.
2: Völlig ohne A. Wie kommst du denn auf deine A's?
0: Ja, weiß nicht, Andrea, ich habe jetzt gerade...
2: So. Ja, wie viele A's sollen da sonst drin sein?
0: Ja, aber es ist mir noch nie aufgefallen. Vorne ein A, hinten ein A. Andrea, ja. Das ist ein toller Name. André und Andrea. Ach, herrlich. So, was machen wir jetzt? Ach, wir wollten spielen. Warte, warte, bleib dran.
3: Ja. 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
0: Es gibt Futtergeld. Und Andrea, jetzt nicht für dich, sondern für die Haustiere. Hast du welche?
1: Ja, genau. Wir haben zwei Katzen und zwei Schildkröten.
2: Zwei Katzen und zwei Schildkröten?
1: Hm. Ja.
2: Wieso Schildkröten? Habt ihr euch mal gedacht?
1: Ja, mein Mann, der hat sich

0: den Schildkröten gewünscht und den Traum konnten wir eben jetzt erfüllen, weil wir umgezogen sind in ein schönes Mehrgenerationshaus in Krümmer. Und
1: toll.
0: Ja, und da haben wir jetzt ein tolles Reitgehege. Und
1: ja. Wenn sich dein Mann das gewünscht hat, ist er auch eher so ein bisschen ein gemütlicher, ruhiger, ja, das so alles ein bisschen langsamer angehen lässt.
0: Eine Schildkröte sozusagen.
1: Ja, eben.
2: Wobei, bei den wichtigen Dingen sind die Schildkröten gut dabei, ne?
1: Ah ja, okay. Also,
2: ja. Und was macht der mit denen? Also der geht ja da, also ihr habt bestimmt draußen so ein Gehege gebaut, irgendwie so ein Gewächshaus oder sowas. Setzt er sich da rein und guckt sich das an, oder?
0: Ja, also die sind ja doch recht mobil tagsüber, ja. Und dann haben wir die jetzt draußen ein wunderschönes Freigehege gemacht und dann ist das, ja, sieht toll aus. Also mit kleinem Wasserfall und Also der Schwiegersohn, der hat gesagt, die sind ja stinklangweilig und jetzt, als sie da sind, dann hat er gesagt, oh, sind ja doch ganz nett. Und der Hund von denen interessiert sich extrem.
1: Ach, das ist so schön. Also ein traumhaftes Leben für die Schildkröten im Mehrgenerationenhaus in Grimma. Das kann ich mir vorstellen. So. Katzen habt ihr ja auch noch und das ist auch gut so, weil die Frage heute dreht sich um die Katze, hatte Christine gerade schon verraten.
2: Genau, aber ich bin mir sicher, dann weißt du das. Und zwar, es soll ja wieder sehr, sehr heiß werden jetzt die nächsten Tage. Deshalb die Frage, wie schwitzen denn eigentlich Katzen? Schwitzen die A über den Schwanz, B über die Pfoten oder C am ganzen Körper?
0: Ich denke, über die Pfoten machen sie es.
2: Über die Pfoten schwitzen die Katzen und Andrea? Das ist natürlich richtig!
1: Ja! Andrea!
2: Deshalb muss man wirklich ein bisschen aufpassen, weil Katzen ausschließlich über die Pfotenballen schwitzen können. Mhm. Man sieht das auch manchmal, wenn es ganz heiß ist, dann, wenn man so einen glatten Boden hat, dann hinterlassen die so kleine feuchte Fußabdrückchen quasi, weil die nur über die Pfoten schwitzen.
1: Das kenne ich auch von meinen Füßen übrigens.
2: Naja,
1: wenn es so ganz heiß ist. Die schwitzen die auch. Andrea, das bedeutet, du bekommst Futtergeld, also die Katzen und die Schildkröten. Und ja, bitte grüß alle schön. Und
0: ich mache es. Vielen Dank.
1: Spaß gemacht, lieben Dank fürs Mitspielen und bleib noch kurz dran, ja?
0: Ja, das mache ich. Danke.
1: Okay, tschüss, Andrea.
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0: Hey, Digga. Or are we dancers? Alles 6-7, Digga?
1: Sagt man das noch?
0: 6-7?
1: Ist das nicht schon wieder total durch?
0: Das ist ja so ein geheimer Jugendcode, 6-7. Ja. Keiner weiß so genau, wo es herkommt. Zu irgendeinem Song, aber kennt kein Mensch. 6-7 ist jetzt offiziell nominiert. Und zwar zum Jugendwort des Jahres. Ah. Und es gibt ja diese, warte mal, muss ich jetzt mal gucken. Der Marcia hatte mir das geschickt. Von der Susanne Daubner, die ist ja Kult. Ah. Das ist ja diese Nachrichtenansagerin.
1: Moment, die immer sagt, guten Morgen meine, ach nein, ich sag nicht mehr meine Damen und Herren, aber früher hat sie immer gesagt, guten Morgen meine Damen und Herren. Du hast immer gedacht, die müssen zwischendurch auf, also sie müssen sich ergeben.
0: Und die ist, ich muss das für die Großen jetzt mal sagen, für die Erwachsenen, also für die Älteren unter uns, das ist wohl Kult inzwischen, dass Susanne Daubner, die jetzt, ja, ich würde mal sagen, sie ist jetzt nicht so die flippigste Persönlichkeit, ja, wenn man so sieht jetzt. Ja. Also sie eskaliert jetzt nicht wirklich in dem, was sie so macht. Und deswegen ist es wohl Kult, dass Susanne Daubner immer die Kandidaten für das Jugendwort des Jahres vorstellt. So, wir hören mal kurz rein, ja? Pass auf.
2: Liebe Community, es ist wieder soweit. Die Top 10 für das Jugendwort des Jahres stehen fest. Und wir gehen rein. 6-7.
0: Hey.
2: Crash Out. Ah. Digger.
0: Ja.
2: Du bist gut genug. Gute Käse.
1: Was?
2: Macker.
0: Gute Käse.
2: Peak. Ragebait. Schere. Super. Unter jugendwort.de könnt ihr ab sofort für die Top 3 abstimmen. Bekannt gegeben werden sie dann am 28. August.
0: Ja, vielen Dank.
1: Aber Schere war doch schon letztes oder vorletztes?
0: War das schon? Ja, ich weiß es gar nicht.
1: Aber Digga ist doch schon wieder 15 Jahre alt.
0: Digga ist aus den 90ern. Digga, ach, das hat, ich glaube, Fettes Brot hat das schon irgendwie in 90er oder Deichkind oder irgendwie. Also das ist wirklich schon alt. Also Digga, ich glaube auch in Hamburg da oben sagt man das sowieso. Muss ich jetzt mal Tim fragen. Digga, ja. Aber 6-7 ist dabei. Und was denn gute Käse?
1: Das weiß ich auch nicht.
0: Ja, naja, gut. Ja.
1: Aber ja. Ich habe jetzt hier so in meinem familiären Umfeld und so weiter, Freundeskreis, immer die, ich sag mal, die Zielgruppe, so so um 15, 16, wenn ich die gefragt habe und habe denen dann die 10 Wörter nachgefragt, da kannten die dann auch 5 davon nicht.
0: Ist da. Und ist ja sowieso peinlich, wenn sich ältere Herren mit dem Jugendwort beschäftigen. Also insofern lassen wir es einfach, Digga.
1: Richtig.
0: Ja?
1: Ich bin dafür, wir führen wieder alte Worte ein. Also, dass wir wieder Worte nehmen, die früher mal da waren. Also ich jetzt zum Onkel sagen wir jetzt wieder Oheim. Oder wir sagen wieder öfter Holla die Waldfee.
0: Ne? Genau. Ja. Oder Wettervorhersage. Das war auch schön. Jetzt die Wettervorhersage für Mittwoch, den 29. Juli. Bitteschön. Unser Chefmeteorologe Michael Klein.
1: Ein Hochdruckgebiet über Mitteleuropa bewegt sich langsam in Richtung Osten vorwärts. Von Westen drehen Tiefausläufer in die Deutsche Bucht.
0: Wichtig
1: ist immer die Deutsche Bucht
0: gewesen. Und der Wind aus Nord-Nord-Ost.
1: Ost,
0: haben wir immer gesagt. Ne? Ost. Naja. Michael, es wird ziemlich heiß in den nächsten Tagen.
1: Das ist korrekt.
0: Ja.
1: Heute schon mal ein heißer Tag. Hm? Das ist in der Statistik so, wenn es die 30-Grad-Marke überschreitet. Ja. Und davon hatten wir ja schon so einige dieses Jahr. Wir werden heute auch einen bekommen. Das können bis zu 32, 33 Grad dann schon mal werden. Vielleicht ganz punktuell auch ein bisschen mehr. Viel Sonne dazu, wenige Wolken. Und morgen ist dann der heißeste Tag drin. Nämlich 38, vielleicht stellenweise 40 Grad. Nicht ganz ausgeschlossen. Die Nächte werden jetzt auch wärmer. Und das ist das eigentliche Thema der nächsten Tage. Dass es dann nämlich oftmals nur noch an die 20-Grad-Marke runtergeht. Nicht mehr darunter. Und das bedeutet dann, dass man schlecht durchlüften kann. Das betrifft vor allem die Innenstädte. Etwas außerhalb, da sind wir dann so bei Tiefstemperaturen um 17, 16, 15 Grad. Da geht es dann also alles noch ein bisschen. Ja, und ansonsten ist es heißes Sommerwetter und Schauer und Gewitter sind vor allem am Freitag und am Samstag möglich.
0: Okay, 6-7, Digga, sage ich dann nur.
1: Ja, was war super?
0: Ja, super. Super ist übrigens wirklich türkisch, ja, und das heißt, du wirst überrascht sein, super.
1: Ach, das heißt super.
0: Super, ja, super.
1: Ich kann türkisch.
0: Super ist super.
1: Ja, so einfach. Das einzige andere türkische Wort, das ich kann, das ist ja das für Pampers.
0: Nämlich?
1: Gülühüle.
0: Ja, Gülühüle, richtig.
1: Ja, richtig, genau.
0: Was sagt man in der Türkei, wenn man sagt, jetzt hoch die Tassen? Groß, ich weiß es ehrlich gesagt nicht.
1: Dann singt man, du bist nicht allein.
0: Nee, warte, ich komm, das ist so doof. Türkisch, Prost, oder? Warte.
1: Stüßchen.
0: Sereffe. Einfach Schereffe. Oder warte. Ja, die KI weiß es doch.
3: Schereffe.
0: Schereffe. Na dann. Okay. Also hoch die Tassen, wir hören uns später nochmal, Michael. Ja?
1: Machen wir.

0: Halb neun am Mittwochmorgen, 29. Juli, und alles Wichtige gleich nochmal bei uns für Sie hier an den Nachrichten. Bleiben Sie dran.
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10: Mit Luise Lippert. Schönen guten Morgen. Die Niedrigwassersituation in Sachsen hat sich trotz Regens am Wochenende weiter verschärft. Laut Umweltministerium liegen 85% aller Messstellen im kritischen Bereich. Die Elbe bei uns und Dresden aktuell bei ca. 60 cm, normal sind etwa 2 Meter. Bei einem Unfall in Fischbach ist ein Motorradfahrer schwer verletzt worden. Der 65-Jährige musste reanimiert werden, anschließend wurde er in ein Krankenhaus geflogen. Die Mieten in Pirna sind moderat gestiegen. Das geht aus dem neuen Mietspiegel hervor. Die durchschnittliche Netto-Kaltmiete beträgt 5,80 Euro pro Quadratmeter, eine Steigerung von 6,4% im Vergleich zum Mietspiegel 2022. Und künstliche Intelligenz, Fluch oder Segen, da scheiden sich ja die Geister. In den USA fordern jetzt über 1000 Mitarbeiter von führenden KI-Entwicklerfirmen einen internationalen Bremsenmechanismus für künstliche Intelligenz.
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11: Einen schönen guten Morgen. Also bei dem Wetter gibt es so gar nichts zu meckern. Herrlich viel Sonnenschein, ein paar malerische Wolken, die ab und zu mal so durchziehen. Und ich finde ja, bei strahlendem Sonnenschein sieht unsere Stadt noch viel, viel schöner aus. Die Temperaturen bei uns in Dresden, die gehen auf 32 Grad rauf. Also das wird eine schweißtreibende Angelegenheit heute. Morgen übrigens noch mehr, denn da geht streckenweise auf 37, 38 Grad rauf. Auch da viel Sonnenschein. Freitag gibt es dann eine kleine Schauer- und Gewitterwahrscheinlichkeit, aber auch da viel Sonne und Temperaturen so um die 34 Grad. Auf den Straßen sieht's entspannt aus. Ein Blitzer an Pirna, B172A am Flugplatz Richtung Raupa immer noch. Gute Fahrt.
0: Dankeschön, Miri.
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0: Ja, dann sagen wir mal, herzlich willkommen hier in den Ferienspielen. Und wir würden gerne mit euch, mit Ihnen spielen, und zwar um Eis. Ja. Wir haben ja unsere legendären Eisgutscheine liegen. Mhm. Ja. Und das Spiel heißt dann auch entsprechend, der Preis ist Eis.
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0: Gibt's Eis für alle.
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0: So, es ist ganz genau 8:30 an diesem Mittwochmorgen und es wird auch heute wieder heiß.
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2: 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Anita.
0: Anita, oh guten Gott. Morgen. Müssen wir jetzt in der Leitung?
3: Das ist gemein.
0: Wieso? Weil das ist fies, ne? Immer allen zuerst einfällt, stimmt's?
3: Richtig, jeder singt das Lied, der das hört.
4: Oh Gott.
0: Guten Morgen.
4: Nervt dich das oder kannst du es mit Humor nehmen?
3: Es kommt drauf an. Ich habe mich mittlerweile dran gewöhnt.
0: Das glaube ich. Anita, ist ja auch so heiß heute Morgen.
3: Noch ist es okay, aber ich glaube, es wird schon.
0: Es wird, ja.
4: Es wird. Musst du arbeiten heute oder bist du so Sommerferien irgendwie?
3: Nein, ich darf morgen zur Reha fahren. An die Ostsee.
0: Ach, das ist aber schön.
4: Ach, das ist aber auch schön. Mhm. Mensch, ja. Dann lass es dir mal gut gehen da oben. Wie lange bleibst du da oben?
3: 3 Wochen.
4: 3 Wochen, schön.
0: Sehr schön. Dann kriegst du jetzt die 3-wöchige Eisration mit, wenn das klappt.
3: Das ist schön,
0: mit
3: ja.
0: unserem Quiz. Ja, der Preis ist Eis. Gibt so. Eine ganz kleine Frage. Zugegeben, ich habe gerade ein bisschen geflunkert. Ich habe gesagt, heute wird es ganz, ganz leicht. Das ist doch eher schwer.
4: Was? Sehe
0: ich gerade, was die Christine rausgesucht hat.
4: Nein, ist nicht schwer. Quatsch.
0: Erzähl mal.
4: Quatsch, weißt du bestimmt. Anita, und zwar. Heute geht ja dieses Wacken los, also hier dieses große Heavy-Metal-Festival. Hm. Alle reden vom Wacken und irgendwie seit den letzten Tagen schon Anreise und hast du nicht gesehen. Die Frage ist ja...
0: Nee, alle reden über Wacken, alle schnacken über Wacken.
4: Alle schnacken über Wacken. Ja. Die Frage ist ja aber, dieses Wacken, wo ist denn das eigentlich? In welchem Bundesland? Ist das in Schleswig-Holstein? Ist das in Sachsen-Anhalt? Oder ist Wacken in Bayern?
3: Schleswig-Holstein, ich
4: krieg's
3: leider nie raus.
4: Schleswig-Holstein?
0: Nicht in Sachsen-Anhalt?
3: Nein.
0: Nein? Nicht in Bayern?
3: Nee, auf keinen Fall.
0: Ne?
4: Und, jo. Anita? Und? Wacken ist in Schleswig-Holstein,
0: ja!
4: Natürlich!
3: Danke!
0: Anita, es gibt Eis für die nächsten 3 Wochen. Und schön. Für die Ostsee. Dann ganz lieben Dank fürs Mitspielen. Natürlich auch von uns nochmal eine gute Reha. Ja, auf
3: danke,
0: dass du dann wieder richtig fit bist. Und
3: ich hoffe.
0: Ja, dann genieß den Sommer an der Ostsee.
3: Vielen Dank.
0: Ja, okay. Dankeschön. Tschüss, mach's gut.
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0: Ja, und jetzt haben wir uns überlegt, Mensch, Wacken, das ist ja hier wirklich Heavy Metal und so weiter. Was spielt man da danach? Ist ja schwierig, sich so auf die Szene einzulassen, ne? Weil da können wir uns
4: jetzt nicht so radiotauglich.
0: Ich glaube, Whitesnake war zum Beispiel. Wollen wir Whitesnake machen?
4: Was, wirklich?
0: Whitesnake, die war schon mal da. Das ist ja auch hier. Das hat, wer hat das gemacht? Ich glaube, von Deep Purple irgendwie. Der Sänger. Ja?
4: Nicht so genau. Meinst du, können wir spielen?
0: Ey, ich glaube, einen können wir mal.
4: Achtung. In 3 Minuten ist vorbei, ne?
0: 3:40.
4: 3:40, na gut, das schaffen wir.
0: Geiler Titel. Kennt man. Ja, ist schon eine Weile her. Und zwar aus dem Jahr 87. Here I go again. Bisschen Hard Rock am Mittwochmorgen. Heute, wie gesagt, startet Wacken. Das Heavy Metal Festival. Ja, und jetzt ist es 3 Minuten nach 8:30. Starten Sie gut in den Tag. No.

0: White Snake. 8:06 und da gucken wir mal nach draußen. Miri, bitte.
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3: Ja, ein Tag zum Freuen. Freu, viel Sonnenschein. 32 Grad die Höchstwerte bei uns in Dresden. Und auf den Straßen sieht's auch ja, zum Freuen aus. Momentan nischt weiter, nur ein Blitzer Pirner B172A am Flugplatz Richtung Graupa. Ansonsten ist uns, wie gesagt, nichts gemeldet worden. Das genießen.
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0: kaum sind wir mal 3 Tage weg gewesen, Micha, im Kurzurlaub, ja, schon müssen wir die Regeln nochmal von vorne erklären.
1: Welche Regeln jetzt?
0: Die Regel, dass wir hier niemanden grüßen im Radio.
1: Ach so, ja.
0: Weil wenn wir einmal damit anfangen, dann werden wir gar nicht mehr fertig damit. Dann kommen wir zu nichts anderem mehr. Also erstmal grüße ich unseren Chefmeteorologen Michael Klein. Für Micha mache ich immer eine Ausnahme.
1: Ja, ich bin niemand.
0: Genau. Ja, du bist der Micha Klein. Ja. Aber hier zum Beispiel, wir haben Post bekommen vom Stefan. Der schreibt heute Morgen, guten Morgen, liebes Team. Mein Lieblingskollege Jan hat heute seinen Geburtstag und es wäre schön, wenn ihr den mal grüßen könntet. Den Jan.
1: Nee, so, geht nicht.
0: Zum Stefan, das steht hier auch nicht. Nicht, weil das steht da. Stefan, wenn schon so eine Mail, oder ich weiß gar nicht, ob es WhatsApp gewesen ist, dann bitte mit dem, ja, also dem Alter. Ja, das ist ja auch wichtig.
1: Aber wir brauchen das Alter, damit wir das auch weglassen
0: können. Richtig, damit wir auch das Alter weglassen können. Ja. Also wir grüßen den Jan nicht. Würden wir das machen, also wir sind ja keine unhöflichen Menschen, aber wir machen es nun mal nicht.
1: Ja. Ja, dann kämen ja alle.
0: Jeden Morgen. Da gab es doch früher diese Sendung, ich weiß gar nicht, ob es das noch gibt, im Radio, wo es hieß. So, und die Lieselotte, die schickt jetzt beste Grüße an die Hannelore zu ihrem Ehrentag. Gibt's das noch? Ich weiß gar nicht. Die Mutti hat das früher immer gehört.
1: Also ich bin ja im Westen sozialisiert, wie du immer so schön sagst.
0: Ja, ja,
1: mein Opa, der hat dann immer, ich weiß gar nicht, wo das herkam, vom Südwestdeutschen Rundfunk, wie der damals auch hieß.
0: Ja.
1: Und da war es dann so, und jetzt hat uns noch die Johanna geschrieben mit einem Gruß an ihre Enkelin. Der sprach immer so die ganze Zeit.
0: Die haben was vorgelesen.
1: Ja. Ja.
0: Und da gab es ja früher gab's noch den ADAC-Reiseruf. Wie ging denn das? Wie war denn das Prinzip? Helga war unterwegs in einem roten Ford Taunus, hat aber irgendwie vergessen, das Bügeleisen auszuschalten und ihr Mann hat sich dran erinnert und ruft sie jetzt irgendwo auf der A13 und sie soll nochmal zurückfahren. War das so?
1: Ja, ich glaube, es war meistens eher dramatisch, aber man wollte die Geschichte dahinter gar nicht so genau wissen, weil wahrscheinlich irgendjemand gestorben ist oder sonst was. Aber du hast dann immer nur gehört, hier wird dringend gebeten, zu Hause anzurufen. Da dachte ich, oh Gott. Oh,
0: warte mal, jetzt kommt auch noch Christine ins Spiel. Möchtest du auch noch jemanden grüßen?
2: 52.
0: Was?
2: Psst, der Jan.
0: Wir grüßen doch den Jan nicht.
2: Ja, aber wenn wir es machen würden, hat der Stefan gerade sich nochmal gemeldet, hat mir eine WhatsApp geschickt.
0: Also, okay.
2: 52.
0: Alles klar.
1: Also lassen wir das auch weg,
0: Das lassen wir auch weg, die 52 und auch den Lieblingskollegen und den Jan. Und würden wir jetzt das machen, würden wir natürlich Happy Birthday sagen.
2: Na klar, Mensch, Jan, 52, das beste Alter.
0: Natürlich, jetzt geht's los.
1: Oder wie wir sagen, ihr hat geschrieben, der liebe, was war's, Stefan?
2: Stefan?
1: Ja. Stefan hat geschrieben, mit einem Gruß an seinen Arbeitskollegen, den Weltbesten, wie er hier schreibt, Jan zum 52. So.
0: Können wir jetzt vielleicht mal kurz zum Wetterbericht kommen, Micha?
1: Ein Musikwunsch.
0: Dass man jedes Mal die Regeln neu erklären muss.
2: Das liegt ihm. Ja. Da hat er Bock drauf, der Micha, ne?
1: Wenn ihr ein Radiosender zuhört, der mich einstellen möchte für sowas, das würde ich machen.
0: Schicken Sie uns gerne eine Postkarte, wenn Sie demnächst, wenn Sie, das führen wir ein. Wenn Sie jemanden grüßen möchten, grundsätzlich nur per Postkarte.
1: Ich würde auch sofort meine Sondersendung immer unterbrechen für einen Reiseruf.
0: Ja. Wetter wird schön, können wir kurz zusammenfassen, heiß und das Ganze mit Temperatur. Ich mache das gleich mal für Micha. Gibt es noch ein Käffchen auf dem Jan heute?
1: Definitiv.
0: Los, hoch die Tassen.

0: 8:48 Uhr, 12 Minuten vor 9 jetzt.
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0: Ja, und das ganze Team wünscht Ihnen einen schönen Mittwochmorgen, heute der 29. Juli. Und alles Wichtige fassen wir gleich nochmal zusammen hier bei uns für Sie in den Nachrichten.
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6: Mit Luise Lippert, schönen guten Morgen. Die Niedrigwassersituation in Sachsen hat sich trotz Regens am Wochenende weiter verschärft. Aktuell liegen 85% aller Messstellen im kritischen Bereich. Bei uns zum Beispiel die Müglitz, die Weißeritz, aber auch die Elbe. Anke Wolf berichtet.
7: Sowohl in den Flüssen als auch beim Grundwasser fehlen massive Reserven, erklärte Sachsens Umweltminister Georg Ludwig von Breitenbuch und mahnt angesichts historisch niedriger Pegelstände zum bewussten Sparen. Jeder Liter zähle heute für die Versorgungssicherheit von morgen, so der Minister. Hilfreich sei, Geschirrspüler und Waschmaschinen nur voll beladen zu nutzen, zu duschen statt zu baden. Felder und Gärten sollten nur nachts oder frühmorgens bewässert und dabei Regenwasser verwendet werden.
6: Bei einem Unfall in Fischbach ist ein Motorradfahrer schwer verletzt worden. Der 65-Jährige musste reanimiert werden. Anschließend wurde er in eine Klinik geflogen. Laut Polizei stieß gestern Nachmittag auf einer Kreuzung ein Auto gegen das Grat. Ermittlungen zur Unfallursache wurden aufgenommen. Die Mieten in Pirna sind moderat gestiegen. Das geht aus dem neuen Mietspiegel hervor. Die durchschnittliche Netto-Kaltmiete beträgt demnach 5,80 Euro pro Quadratmeter. Das teilte die Stadt mit. Eine Steigerung von 6,4% im Vergleich zum Mietspiegel 2022. Zwischen 4,60 Euro und 8,70 Euro sind demnach ortsüblich. Trotz dieser Entwicklung bleibt laut Bürgermeister Markus Dressler das Mietniveau in Pirna im bundesweiten Vergleich moderat. Das Bundeskabinett will heute die umstrittenen Reformpläne von Wirtschaftsministerin Reicher auf den Weg bringen. Es geht um Änderungen des Erneuerbare-Energien-Gesetzes und um ein Netzpaket. Uli Reitinger berichtet aus Berlin.
8: Herzstück der Reform ist, dass es für neue kleine Solaranlagen auf dem Hausdach ab 2027 keine dauerhafte Förderung mehr geben soll. Außerdem bekommen die Betreiber von neuen Solar- und Windkraftanlagen in bestimmten Gegenden geringere Ausgleichszahlungen, wenn diese Anlagen wegen einer drohenden Netzüberlastung zeitweise abgeschaltet werden müssen.
6: Und künstliche Intelligenz, Fluch oder Segen, da scheiden sich ja die Geister. In den USA fordern jetzt über 1000 Mitarbeiter von führenden KI-Entwicklerfirmen einen internationalen Bremsenmechanismus für künstliche Intelligenz. In einem offenen Brief warnen sie vor Kontrollverlust und rufen die US-Regierung zum Handeln auf.
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7: Ein ganz leichtes Lüftchen weht, ein paar malerische kleine Schäfchenwolken, die ab und zu mal durchziehen. Aber alles in allem ist das wirklich ein herrlicher Sommertag. Also 100 Punkte heute fürs Wetter. Temperaturen, die entwickeln sich noch ganz schön aufwärts auf bis zu 32 Grad. Morgen der Tag wird auch schön sonnig und noch ein ganzes Stück heißer mit Höchstwerten um die 38 Grad. Am Freitag gibt's dann vielleicht eine kleinere Abkühlung in Form von Schauern oder mal ein Gewitter. Aber grundsätzlich bleibt es eher schwül, warm mit Höchstwerten so um die 34 Grad. Und schauen wir auf die Straßen, da haben wir momentan nichts verstört. Keine Staus und Blitzer, gute Fahrt.
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5: 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Es ist Mittwochmorgen und hier sind Ihre Gastgeber. Christine.
10: Guten Morgen.
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11: Guten Morgen, liebe Kinder.
12: Ich habe gerade Ferien und das finde ich cool.
0: Ja, wir finden das auch ganz toll.
13: Hast du mich das gerade wirklich gefragt?
0: Was?
13: Hast du mich gerade wirklich gefragt? Tu doch nicht so. Der hat mich wirklich gerade gefragt, ob ich ihm mal ein Taschentuch holen kann.
0: Also, das war ein Scherz.
13: Was erwartest du denn jetzt auf die Frage, dass ich losgehe und dir wirklich ein Taschentuch hole?
0: Ne, hätte ich gedacht, so als Lieblingskollegin macht man das.
13: Aber hast du Beine?
0: Ja, natürlich habe ich Beine, ja.
13: Hol dir dein Taschentuch.
0: Ich kann jetzt hier einfach weggehen.
13: Hör nicht deine Mutter.
0: So.
13: Also,
0: Kinder, ja, Kinder, apropos Ferien Mama. Ferienkinder. Ja, wir kommen gleich mal zu einem ganz tollen Ferientipp.
13: Genau, liebe Kids, wenn ihr heute noch nicht so richtig wisst, was ihr anstellen könnt, wir haben mal geguckt, was so geht und einen schönen Ferientipp haben wir gleich für euch.
0: Ja, genau, gleich nach dem Taschentuch.
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0: gute Musik sein. Ja,
1: kurz nach neun jetzt.
2: Boah, da ist was los.
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4: Ja, bei dem schönen Wetter geht's vielleicht mal in eins unserer tollen Freibäder. Da haben wir ja ganz viele, zum Beispiel das Stauseebad Kossebaude, das Georg-Arnold-Bad oder das Freibad Köthitz. Ja, und wenn ihr einmal im Freibad Köthitz seid, dann könnt ihr dort gleich mal eine Runde Minigolf auf der neuen Adventure-Golf-Anlage spielen. Da gibt's 18 richtig coole Bahnen. Zum Beispiel muss man da einmal über eine Wasserrutsche in ein Schwimmbecken spielen oder durch ein drehendes Wasserrad. Also macht richtig, richtig Spaß. Geöffnet ist jeden Tag von 10 bis 20 Uhr.
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0: Roberto, Fernando, Alejandro. Ja, und jetzt Don Michael.
1: Naja, bist du mit dem André ja noch internationaler.
0: Also, im Grunde schon, ne? Ja. Ja. Aber komm, Micha geht hoch.
1: Ja. Ja. Ja. Aber bei Alejandro denkst du doch direkt an die große Leidenschaft.
0: Ja. Ja. Aber Micha ist auch schon schön. Komm, das ist schon, ja. Micha Klein, unser Chefmeteorologe. Wunderschönen guten Morgen. Hallo. Und jetzt darfst du auch mal das Wetter ansagen, weil vorhin ist das ein bisschen in die Hose gegangen. Da haben wir uns ein bisschen vergaloppiert und der Micha kam gar nicht mehr dazu.
1: Das Wetter zu machen, ja.
0: Ja, ja.
1: Es war aber auch so viel Wichtiges, weil wir hatten ja einen Nicht-Geburtstagsgrund.
0: Richtig, richtig, nicht richtig. Ja. So, deswegen jetzt nochmal ganz kurz, Micha, das Wetter der nächsten Tage, es wird relativ heiß. Und es wird ja auch ziemlich trocken bleiben. Hm?
1: Genau, also weiterhin die große Trockenheit. Wobei unterbrochen wird das Ganze wahrscheinlich Freitag und Samstag schon mal von einzelnen Schauern oder Gewittern, die möglich sind. Aber alle Gärtner wissen es, darauf verlassen kann man sich nicht, dass da was kommt. Alle anderen, die irgendwo feiern, die sind dann enttäuscht, wenn mal was kommt. Also keinem kann man es recht machen. Die Möglichkeit von Schauern und Gewittern besteht, wie gesagt, am Freitag und am Samstag. Ansonsten sehr trocken und vor allem jetzt auch wieder sommerlich warm mit Temperaturen über 30 Grad. In der Definition ist das schon so eine kleine Hitzewelle erst einmal, weil wir heute über die 30 bis zu 33, 34 Grad kommen und Donnerstag und Freitag auch noch so heiß bleiben. Höhepunkt wird morgen der Donnerstag sein mit wahrscheinlich sogar 38 Grad. Das kann sogar punktuell noch ein bisschen mehr werden und auch am Freitag sind noch über 30 Grad. Am Wochenende wahrscheinlich geht es dann ein bisschen mal unter die 30, bevor es dann zum Montag nochmal hochgeht.
0: Okay, also Biergartenwetter auf der ganzen Linie.
1: Das kann man sagen. Freibadwetter, Schwimmbadwetter, bis die Gewitter kommen, dann natürlich alle raus. Aber ansonsten ist es Sommerwetter.
0: Oh, hatte gestern einen schönen Hackbraten beim Frankie.
1: Hackbraten?
0: Ich sagte, habe ich ewig nicht gegessen.
1: Ist Hackbraten ein Sommergericht?
0: Weiß ich nicht. Nee, also egal, es war auf der Karte und es war sehr lecker. So mit Capü dazu, weißt du?
1: Ja.
0: Und ist jetzt also nicht so schwer, fand ich.
1: Aber ja, ich finde, Hack jetzt, geht zu allem.
0: Ja, ne? Hack geht immer.
1: Hack ist ja schon so leicht verdaulich irgendwie, finde ich, ne?
0: Ja. Nö, das war so schön mit einem leichten Sommergemüse dazu. Also es war sehr, sehr lecker. Ja.
1: Hast du eine Soße auch gehabt?
0: Bisschen Soße, doch, Soße gab es auch dazu, ja.
1: Braune Soße.
0: Ja, na klar. Ah. Ja, standesgemäß, wie sich das gehört. So, wie sind wir drauf gekommen? Ach so, wegen Biergartenwetter, richtig.
1: Erbsen, im Möhren?
0: Nächsten Tag. Es gab, ja, es waren ein paar Erbsen dabei. Ein bisschen Brokkoli war dabei. Möhren waren meines Erachtens auch dabei. Also so sommergemüßig.
1: Ja. Meines Erachtens. Es war so schnell inhaliert, war es Möhre oder war es eine Auster?
0: Ich muss Frankie nochmal fragen. Also, ja. Jedenfalls war es ein lecker Hackbraten. Wie kommen wir denn jetzt auf Hackbraten, Mensch?
1: Lecker.
0: Ja. Micha, dann habe ich dir jetzt den Mund wässrig gemacht. Da kriegst du erstmal ein Käffchen zur Beruhigung.
1: Ich will jetzt Hack.
0: Dann sehen wir uns heute Abend im Biergarten. Ja.
1: Und
0: hören uns morgen früh wieder.
1: Machen wir. Bis morgen.
0: Dann, ciao.
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5: mit Luise Lippert. Der Drogentod eines 16-jährigen Dresdners beschäftigt ab heute das Landgericht. Angeklagt ist ein mutmaßlicher Dealer. Er soll dem Jugendlichen auf dem Wiener Platz eine neuartige synthetische Droge verkauft haben. Daran starb der 16-Jährige. Die Niedrigwassersituation in Sachsen hat sich trotz Regens am Wochenende weiter verschärft. Laut Umweltministerium liegen 85% aller Messstellen im kritischen Bereich. Die Elbe bei uns in Dresden liegt bei aktuell ca. 60 cm, normal sind etwa 2 Meter. Die Menschen in der Neustadt freuen sich auf die Wiedereröffnung ihrer Scheune am 18. September. Gut 5 Jahre wurde gebaut und 11 Millionen Euro wurden investiert. Dank noch funktionierender Technik war ein Neubau nicht nötig. Und das eigentliche Herz des Hauses blieb erhalten. Und kein Aufatmen für die vielen Einsatzkräfte, die rund um Bordeaux in Südfrankreich weiter gegen die verheerenden Waldbrände ankämpfen. Die Feuerwehr bangt jetzt nochmal mehr wegen einer neuen Hitzewelle.
4: 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Die nächsten Nachrichten in einer halben Stunde. 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
7: Also so wie es momentan aussieht, wird das ein herrliches Kaisermania-Wochenende werden. Allerdings, kleinere Schauer- und Gewitterwahrscheinlichkeit müssen wir in Kauf nehmen, aber eben knallerheiße Temperaturen über 30 Grad. Heute starten wir erstmal mit viel Sonnenschein ohne irgendwelche Störungen, Temperaturen um die 32 Grad. Morgen geht's dann stellenweise sogar auf bis zu 38 Grad rauf. Und auf den Straßen, da haben wir einen Stau auf der A14 aus Nossen zwischen Nossen-Nord und Döbeln-Ost und geblitzt wird in Pirna auf der B172A am Flugplatz Richtung Grauper. Und falls Sie noch was anderes haben, dann sagen Sie gerne Bescheid. 03x800 und die 4.
8: Ja, danke schön, Miri.
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8: Ich sag Ihnen, alle verrückt geworden, ja. Jetzt auf einen schönen Mittwoch. Es ist der 29. Juli, kurz vor 9:30.
4: Moin. 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
1: Im Sommertheater der Komödie im Elbschloss Übigau gibt es am Freitag das Stück Der Wanderer über dem Nebelmeer. Intendant Christian Kühn.
2: Im Stück treffen nicht nur zwei sächsische Lokalhelden aufeinander mit Caspar David Friedrich und der Musik von Silbermond, sondern auch Vergangenheit und Gegenwart. Denn wir schlagen den Bogen von der Gefühlswelt des Romantikers zu aktuellen Themen von heute.
1: Und wir haben jetzt frei Tickets für den Freitagabend 0351 32 33 34 35. Viel Glück!
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1: Du bist ja selber schuld, Micha, dass du jetzt schon wach bist.
2: Meinst du jetzt?
1: Na, war doch damals bei deinem Berufsberater, der hat dir doch mehrere Vorschläge gemacht.
2: Ja.
1: Da hättest du doch was anderes raussuchen können als Morgenansage im Radio, ja, als Wetteransage. Hättest du irgendwas anderes gemacht?
2: Damals jetzt war ich noch moralisch. Ja? Da hab ich gedacht, nee, Diktator werde ich nicht. Oder Multiöl-Milliardär, nee, mach ich nicht.
1: Lotto-Millionär wäre auch schön.
2: Ja.
1: Das war mein Berufswunsch.
2: Ja.
1: War aber schon weg, haben sie gesagt.
2: Gab es nicht so viele Ausbildungsplätze.
1: Nee. Heute 50 Millionen im Jackpot.
2: Kann ich das auf dem zweiten Bildungsweg machen?
1: Ja, kannst du machen. Dauert ein bisschen. Solange bist du bei uns noch als Chefmeteorologe beschäftigt. Und das ist ja heute relativ leicht vorherzusagen. Sieht gut aus, oder?
2: Willst du sagen, heute bin ich mein Geld nicht wert?
1: Was für ein Geld? Hey Digga.
2: Alter.
1: Alles 6-7? Das ist ja so ein geheimer Jugendcode. 6-7. Ja. Keiner weiß so genau, wo es herkommt. Ist jetzt offiziell nominiert zum Jugendwort des Jahres. Susanne Daubner, die ist ja Kult.
2: Ah.
1: Das ist ja diese Nachrichtenansagerin.
2: Moment. Die immer sagt, guten Morgen, meine Damen und Herren. Du hast immer gedacht, sie müssen sich ergeben.
1: Und die ist, ich muss das für die Großen jetzt mal sagen, für die Erwachsenen, also für die Älteren unter uns, das ist wohl Kult inzwischen, dass Susanne Daubner, die jetzt, ja, ich würde mal sagen, sie ist jetzt nicht so die flippigste Persönlichkeit, ja, wenn man so sieht jetzt.
2: Ja.
1: Also sie eskaliert jetzt nicht wirklich in dem, was sie so macht. Und deswegen ist es wohl Kult, dass Susanne Daubner immer die Kandidaten für das Jugendwort des Jahres vorstellt.
3: Die Top 10 für das Jugendwort des Jahres stehen fest. 6-7.
1: Hey.
3: Crash out.
1: Ah.
3: Digger.
1: Ja.
3: Du bist gut genug. Gute Käse.
1: Hm.
3: Macker.
1: Gute Käse.
3: Peak. Rage Bait. Schere.
2: Aber Schere war doch schon letztes oder vorletztes
1: Jahr. War das schon? Ja, ich weiß es gar nicht.
2: Aber Digger ist doch schon wieder 15 Jahre alt.
1: Digger ist aus den 90ern. Also das ist wirklich schon alt. Also Digger ist ja sowieso peinlich, wenn sich ältere Herren mit dem Jugendwort beschäftigen. Also insofern lassen wir es einfach. Digger.
2: Richtig.
1: Ja.
2: Ich bin dafür, wir führen wieder alte Worte ein. Also zum Onkel sagen wir jetzt wieder Oheim.
1: Aha.
2: Wir sagen wieder öfter Holla die Waldfee.
1: Ne? Genau. Ja. Oder Wettervorhersage. Das ist auch schön. Jetzt die Wettervorhersage für Mittwoch, den 29. Juli. Bitteschön.
2: Ein Hochdruckgebiet über Mitteleuropa bewegt sich langsam in Richtung Osten vorwärts.
1: Haben wir ein Glück, dass wir gerade hier sind und nicht am Gardasee.
2: Warum? Was da?
1: Am Gardasee ist eine Welsplage zutage getreten. Immer mehr Riesenwälze im Gardasee.
2: Oh, ja. Boah. Ist ja auch nicht so, dass man sagen würde, oh, das nehme ich als Kuscheltier.
1: Aber ich stelle mir das gerade vor, da könnte man einen schönen Film machen. So ein Sommerkinofilm, weißt du?
2: Ja.
1: Der Riesenwälz im Gardasee. Stell ich mir gerade vor, so Till Schweiger als Bademeister.
2: Ach, ich dachte als Wälz.
1: als Bademeister irgendwie.
2: Iris Berben als erstes Opfer.
1: Ja, genau. Und Veronika Ferres, die spielt die Biologin.
2: Ah, ja, genau. Ja, so. Biologin ist immer gut für sie.
1: Und Micha Klein kriegt eine Nebenrolle als Rollmops.
2: Und ich finde, der Wälz wird aber... Vor wie Till Schweiger da am Strand steht und weißt du, es ist so Sonnenuntergang und dann kommt der wichtigste Satz des Filmes, nämlich der Angriff auf den Wälz. Und Till Schweiger sagt.
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7: Mit Luise Lippert, schönen guten Tag. Die Wiedereröffnung der Scheune in der Neustadt rückt näher. 11 Millionen Euro hat die Stadt für den Umbau des Kulturzentrums in die Hand genommen. Kulturbürgermeisterin Anne-Kathrin Klepsch ist sehr zufrieden mit dem Ergebnis.
8: Die alte Scheune war ja bekanntermaßen nicht nur brandschutztechnisch am Ende ihres Daseins, sondern sie war auch zu klein, um bestimmte moderne Anforderungen für die logistische Abwicklung von Live-Konzerten, von Besuchermengen und auch von Brandschutz eben abbilden zu können. Und insofern kann es mit der neuen Scheune einfach nur noch schöner, größer, besser, erlebnisreicher werden.
7: Am 18. September soll die Wiedereröffnung dann groß gefeiert werden. Die Dresdner Polizei sucht aktuell nach dem vermissten Michael T. aus Pieschen. Der 67-Jährige verließ am Dienstag seine Unterkunft am Hubertusplatz und ist seitdem verschwunden. Der Mann ist orientierungslos. Michael T. ist etwa 1,80 Meter groß, schlank und hat braune Haare. Bekleidet ist er mit einem rot karierten Hemd und einer Jogginghose. Wer den Vermissten gesehen hat oder Hinweise zu seinem Aufenthaltsort geben kann, wird gebeten, sich bei der Polizeidirektion Dresden zu melden. Ein Bild von Michael T. finden Sie bei uns im Netz. Am Montag starten die Arbeiten für den Ersatzneubau der Gottleuba-Brücke bei Breitenau. Darüber hat der Landkreis Sächsische Schweiz-Osterzgebirge informiert. Damit der Verkehr während der Bauzeit weiter rollen kann, wird das neue Stahlbetonbauwerk direkt neben der alten Brücke errichtet. Autofahrer müssen sich ab dem 17. August auf eine halbseitige Sperrung der Kreisstraße mit einer Ampelregelung einstellen. Die gesamte Maßnahme inklusive Straßenerneuerung kostet rund 2,6 Millionen Euro und soll im Juli 2027 abgeschlossen sein. In den USA fordern über 1000 Beschäftigte von führenden KI-Firmen einen internationalen Bremsenmechanismus für künstliche Intelligenz. In einem offenen Brief warnen sie vor Kontrollverlust und rufen die US-Regierung zum Handeln auf. Die Seele des Fußballs ist keine Handelsware. Mit diesen Worten hat der Europäische Kontinentalverband UEFA auf die neuen Pläne der FIFA reagiert. Einzelheiten hat Oliver Urbanke.
9: Der Weltfußballverband will private Investoren an der Fußball-Weltmeisterschaft beteiligen. Kommerzielle Rechte sollen in eine Tochtergesellschaft ausgelagert werden. Das würde zum Beispiel Übertragungsrechte, Sponsoring und Ticketverkäufe betreffen. FIFA-Chef Infantino verspricht sich Einnahmen in Milliardenhöhe.
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11: Das Wetter ist wirklich Zucker, das muss man sagen. Herrlich blauer Himmel mit ein paar weißen Wolken und die Temperaturen, die gehen Stück für Stück nach oben. Auf bis zu 32 Grad geht's heute rauf. Morgen der Tag, der wird dann richtig, richtig heiß. 37, 38 Grad die Höchstwerte, viel Sonnenschein. Am Freitag, da ist vielleicht auch mal ein Schauer oder Gewitter mit dabei. Zumindest gibt's eine kleinere Schauer- und Gewitterwahrscheinlichkeit bei Höchstwerten um die 24 Grad. Auch am Freitag guckt öfter die Sonne raus. Das freut dann auch den Roli. Und gucken wir noch auf die Straßen. Da haben wir momentan nichts verstört. Keine Staus und Blitzer. Aber Ihre Meldungen gerne an die 03x800 und die 4. Gute Fahrt.
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12: Live und in Farbe am Mittwoch. Gleich haben wir wunderschönen Sommersound dabei und gleichzeitig auch wunderschönen 80er Sound von Beagle Music Limited, nämlich Ice in the Sunshine. Und bei uns gibt's ja auch Ice for Free bei unserem coolen Quiz Der Preis ist Eis. Wir starten vorher mit Leonie, By Your Side, In My Mind und ich wünsche einen ganz schönen Mittwoch. Hi, hi.
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0: Jennifer Lopez beim Lieblingsradio am Mittwoch. Es ist 10 vor halb 11. Wir sind bei der Arbeit und es gibt eine neue Umfrage, die ist nämlich der Frage nachgegangen, warum wir uns denn so gerne selbst Geschenke kaufen. Bei mir ist es natürlich klar, ich bin der Einzige, der weiß, was ich will. Wir machen gleich weiter mit toller Musik. Unter anderem haben wir den aktuellen Hit dabei, Turn the Lights Off von Kato und John. Auch Amy McDonald geht gleich an den Start. Bleiben Sie bitte dabei.
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4: Ja, unser Anke heute im luftigen Pünktchenkleid. Das macht's richtig, denn das Wetter ist wunderschön. Die Temperaturen, die gehen auf 32 Grad rauf bei uns in Dresden. Viel Sonnenschein gibt's dazu. Morgen übrigens auch. Und da wird's noch ein ganzes Stückchen wärmer, ein ganzes Stück heißer, muss man sagen. Denn Temperaturen um die 37, 38 Grad sind dann wirklich schon tropisch. Am Freitag ein angenehmer Sonne-Wolken-Mix und eine kleinere Schauer- und Gewitterwahrscheinlichkeit bei Höchstwerten um die 34 Grad. Auf den Straßen ein Unfall auf der A13 aus Berlin zwischen Klettwitz und Schwarzheide und ansonsten noch ein Blitzer auf der Grundstraße Richtung Elbe und Quorener Straße Richtung Bühlau.
5: Dankeschön, Miri.
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8: Und natürlich auch mit Ihnen. Ich freue mich, dass Sie dabei sind und wir genießen jetzt zusammen Turn the Lights Off von Kato und John.
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0: Wir fragen Stars und Sternchen nach ihren Geschichten über Künstler und Songs, die sie beeinflusst haben, an die sie besondere und bleibende Erinnerungen haben. Heute mit dem Musiker Bosse, der nächste Woche Donnerstag nach Chemnitz kommt und dann am Samstag nach Dresden zum Sommer Open Air in die Junge Garde.
3: Ja, also ich und meine Band und die Junge Garde, das ist wirklich schon echt immer was Besonderes. Und ey, wenn ich ganz ehrlich bin, ich habe selten so schöne Konzerte gespielt wie dort. Und ey, ich freue mich, wenn ich ehrlich bin, auf wenig Sachen so sehr wie auf das nächste Konzert in der Jungen Garde.
0: Klingt sehr cool. Was viele nicht wissen, du bist auch Fan der Musik der 80er.
3: Ich glaube, dass gute Songs eben einfach überleben. So, das ist einfach so. Und da ist, glaube ich, auch nach wie vor egal, wie sie klingen. Ich glaube aber, dass die 80er da auch den Vorteil haben, dass sie auch da eher zeitlos geklungen haben. Und aus heutiger Sicht, ne, wenn man mal so guckt, dass die Kids auch sehr, sehr 80er Jahre driven gerade sind, dann so zeitlos und trotzdem modern sind, dass die Sachen, glaube ich, dann immer wieder zurückkommen.
0: Ja, gibt's da für dich Musiker oder Bands, die die 80er so richtig auf den Punkt bringen?
3: Die Band The Police bringt für mich die 80er Jahre irgendwie auf den Punkt. Weil, gute Songs, gute Sounds und zeitlos.
0: Dann genießen wir das genau jetzt zusammen. The Police nämlich mit Every Breath You Take für Bosse und für uns alle.
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0: jetzt ohne Stress durch den Arbeitstag mit Coldplay und Feels Like I'm Falling in Love. 10:35. 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Die Unionsfraktion trifft sich heute zu einer Sondersitzung, um den bisherigen Kanzleramtsminister Frey zu ihrem neuen Vorsitzenden zu wählen. Alles, was heute wichtig ist, gleich in unseren Nachrichten um 10:11.
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13: Mit Luise Lippert, schönen guten Tag. Die Niedrigwassersituation in Sachsen hat sich nach aktuellen Pegelmessungen weiter verschärft. Trotz der Regenfälle vom Wochenende liegen 85% aller Messstellen im kritischen Bereich. Die Elbe steht bei uns in Dresden aktuell bei ca. 60 Zentimetern. Die Müglitz in Donau hat gerade mal 8. Sachsens Umweltminister Georg Ludwig von Breitenbuch mahnt zum verantwortungsvollen Umgang mit Wasser. Etwa durch sparsames Bewässern oder den Verzicht auf Vollbäder. Die Dresdner Polizei sucht aktuell nach dem vermissten Michael T. aus Pieschen. Der 76-Jährige verließ am Dienstag seine Unterkunft am Hubertusplatz und ist seitdem verschwunden. Der Mann ist orientierungslos. Michael T. ist etwa 1,80 Meter groß, schlank und hat kurze braune Haare. Bekleidet ist er mit einem rot karierten Hemd und einer Jogginghose. Wer den Vermissten gesehen hat oder Hinweise zu seinem Aufenthaltsort geben kann, wird gebeten, sich bei der Polizeidirektion Dresden zu melden. Ein Bild von Michael T. finden Sie bei uns im Netz. Meißen richtet in 3 Jahren die 5. sächsische Landesausstellung aus. Jetzt steht fest, wer die Schau gestalten wird. Es ist die Zwickau-Agentur Ö-Konzept. Sie erhielt den Zuschlag für das Großprojekt, wie der staatliche Schlösserbetrieb mitteilte. Bereits Anfang August wird das Team auf der Albrechtsburg erwartet. Dort starten dann gemeinsam mit den Kuratoren die konkreten Planungen für die Gestaltung. Die 5. Landesausstellung steht unter der Überschrift Meißen 929, 1100 Jahre Sachsen. Eröffnung ist im Frühjahr 2029. Künstliche Intelligenz braucht einen Bremsmechanismus. Das fordern jetzt mehr als 1000 Mitarbeiter führender KI-Entwicklerfirmen. Sie warnen vor einem Kontrollverlust. Fiona Reinhardt berichtet.
14: Führende Forscher und Manager, unter anderem von OpenAI, Meta und Google, haben den offenen Brief an die US-Regierung unterschrieben. Sie fürchten, dass KI-Software bald in der Lage sein könnte, sich selbst weiterzuentwickeln. Daraus könnten Systeme entstehen, die Menschen nicht mehr verstehen und auch nicht mehr kontrollieren könnten. Deswegen brauche es weltweit einheitliche Regeln, um diese Entwicklung zu bremsen.
13: Rund 2000 Einwohner, aber über 80.000 Besucher. Das gibt's ab heute wieder in Schleswig-Holstein im kleinen Ort Wacken. Das weltberühmte Metal-Festival Wacken Open Air startet. Zum Line-Up gehören dieses Jahr Bands wie Def Leppard oder Judas Priest. Bis Samstag werden 85.000 Metal-Fans erwartet.
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11: Also, meine Lieblingsfarbe ist heute blau. So wie der Himmel. Mit ein paar Wolken zwar zwischendurch, die tun aber wirklich heute nichts. Spenden nur wohltuenden Schatten, denn es wird ganz schön heiß. Temperaturen gehen streckenweise auf 32 Grad rauf. Morgen wird es übrigens noch ein Stückchen heißer mit 37, 38 Grad. Also, da sollten wir alles ein bisschen langsamer angehen. Und am Freitag gibt es einen Mix aus Sonne und Wolken, kleinere Schauer- und Gewitterwahrscheinlichkeit und Temperaturen um die 34 Grad. Obacht auf den Straßen, da haben wir einen Unfall auf der Winterbergstraße, Höhe Zwingli-Straße in Richtung Zentrum und einen Stau auf der A13 in Richtung Berlin zwischen Marsdorf und Radeburg.
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16: Da sind wir live und in Farbe an diesem Mittwochvormittag und wir sagen an dieser Stelle danke fürs Einschalten. Starten die nächste Hithalbe Stunde mit Thank You von Gestört aber geil und Anna Gray um 6 vor 11. Hi.
17: Und jetzt 30 Minuten Musik am Stück.
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0: Es ist 11:11. Wir sind Ihr Begleiter durch den Arbeitstag an diesem Mittwoch. Natürlich begleiten wir Sie auch sehr gerne durch einen freien Tag, wenn Sie denn heute einen freien Tag, einen Urlaubstag haben. Von uns gibt's Eis for free. Wir reden gleich in der nächsten halben Stunde ausführlich drüber. Und wir haben natürlich auch coolen 90er-Sound dabei. Gleich von Hathaway unter anderem What is Love. Taylor Swift ist auch mit Opalite gleich am Start. Und es wäre schön, wenn Sie auch dabei sind.
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13: Ein wirklich wunderschöner Tag zum Genießen heute bei uns in Dresden. Da sieht unsere Stadt gleich noch viel, viel schöner aus. 32 Grad die Höchstwerte, viel Sonnenschein den ganzen Tag. Morgen übrigens auch und da wird's dann richtig heiß. Also das wird dann was fürs Freibad mit Höchstwerten um die 38 Grad. Am Freitag ein entspannter Sonne-Wolken-Mix und eine kleinere Schauer- und Gewitterwahrscheinlichkeit. Obacht auf den Straßen, die Lommatscher Straße in Höhe Washingtonstraße. Hier hat's einen Unfall im Kreuzungsbereich gegeben und Stau auf der A13 Richtung Berlin zwischen Marsdorf und Radeburg und ein Blitzer auf der Quorener Straße Richtung Bühlau. Gute Fahrt.
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0: Das offizielle Sommerradio an diesem Mittwoch jetzt mit Taylor Swift und Opalite.

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ist das offizielle Sommerradio am Mittwoch und Meteorologen warnen jetzt vor extrem heißen Nächten, in denen sich Großstadtwohnungen wegen des aufgeheizten Betons nicht mehr abkühlen lassen. Also werde ich wahrscheinlich die nächsten Nächte

0: Benson Boone um 11:45. 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In Wacken geht heute das weltweit größte Heavy-Metal-Festival los, das Wacken Open Air, mittlerweile zum 35. Mal. Und wir haben gleich alles Wichtige von hier aus Deutschland und der Welt in unsere Nachrichten um 11:50.
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13: Mit Luise Lippert, schönen guten Tag. Die Menschen in der Neustadt freuen sich auf die Wiedereröffnung ihrer Scheune am 18. September. Gut 5 Jahre lang wurde gebaut und 11 Millionen Euro wurden investiert. Den großen Aufwand erklärt Jens Lerch vom Hochbauamt.
14: Die Scheune hat ja auch in Zeit ihrer Nutzung viel Erinnerungsvermögen gehabt und die Struktur der Scheune war wirklich sehr gut. Und deswegen haben wir uns damals entschieden, wir lassen das alles mit den Funktionen, die da sind, also Heizungskeller, elektrische Versorgung, das kann man alles so lassen, wie es ist und wird nur auf den neuen Stand gebracht. Der Gedanke ist immer noch gleich. Also wenn ich jetzt herkomme und ich war vor 20 Jahren hier, ich finde mich zurecht.
13: Am Montag starten die Arbeiten für den Ersatzneubau der Gottleuba-Brücke bei Breitenau. Darüber hat der Landkreis Sächsische Schweiz-Osterzgebirge informiert. Damit der Verkehr während der Bauzeit weiterrollen kann, wird das neue Stahlbetonbauwerk direkt neben der alten Brücke errichtet. Autofahrer müssen sich ab dem 17. August auf eine halbseitige Sperrung der Kreisstraße mit einer Ampelregelung einstellen. Die gesamte Maßnahme inklusive Straßenerneuerung kostet rund 2,6 Millionen Euro und soll im Juli 2027 abgeschlossen sein. Die staatlichen Schlösser, Burgen und Gärten Sachsen haben die Gestalterfirma für die 5. Sächsische Landesausstellung in Meißen ausgewählt. Der Zuschlag für das Großprojekt geht an das Unternehmen Ökonzept aus Zwickau. Bereits Anfang August wird das Team vor Ort in der Albrechtsburg erwartet. Dort starten dann gemeinsam mit den Kuratoren die konkreten Planungen für die Gestaltung. Die 5. Landesausstellung steht unter dem Motto Meißen 929, 1100 Jahre Sachsen. Eröffnung ist im Frühjahr 2029. BMW will weltweit rund 8000 Jobs abbauen. Mehr als die Hälfte der Stellen sollen in Deutschland wegfallen. Hier arbeiten rund 84.000 Beschäftigte. Der Stellenabbau soll über natürliche Fluktuation und ein Abfindungsprogramm auf freiwilliger Basis erfolgen, heißt es aus Unternehmenskreisen. In vielen südeuropäischen Urlaubsregionen kommt es aktuell zu teils schweren Waldbränden. Mehr weiß Stefan Schütz.
3: Eine gute Nachricht gibt es da jetzt aus Griechenland. Der Waldbrand auf der beliebten Urlaubsinsel Paros ist unter Kontrolle. Laut örtlicher Feuerwehr hat sich die Lage deutlich verbessert. Zuvor waren wegen der Flammen mehrere Ortschaften evakuiert worden.
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15: Ja, vielleicht heute mal die Chance nutzen und sich ins Riesenrad auf dem Postplatz setzen und sich unsere wunderschöne Stadt mal von oben angucken. Herrlich viel Blau am Himmel, ein paar lockere Wolken, ein ganz, ganz leichtes Lüftchen weht heute und die Temperaturen gehen auf bis zu 32 Grad rauf. Morgen wird auch nochmal ein sehr, sehr schöner sommerlicher Tag und da gehen die Temperaturen dann streckenweise auf bis zu 38 Grad rauf. Und auf den Straßen, da haben wir einen Stau auf der A13 Richtung Berlin zwischen Marsdorf und Radeburg. Und Blitzer auf der Grundstraße Richtung Elbe und Quorener Straße Richtung Bühlau steht auch noch einer. Dankeschön fürs Bescheid geben, gute Fahrt und einen wunderschönen Tag.
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0: Da sind wir live und in Farbe an diesem Mittwoch. Begleiten Sie durch den Arbeitstag und jetzt auch durch eine hoffentlich entspannte Mittagspause. Wir haben die nächste Hit-halbe Stunde prall zusammengepackt, gleich mit 80er Sound von Eric Carmen, Hungry Eyes. Und wir starten jetzt mit Avicii und Levels um genau 5 Minuten vorm 12. Hi.
4: Kann's losgehen?
0: Na freilich.
4: Okay.
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0: Es ist 8:08. Hier ist das offizielle Sommerradio und wir steuern auf sehr warme, teilweise sogar heiße Tage zu. Gucken gleich mal an einem ganz frischen Wetter-Update, was uns denn in den nächsten Tagen bevorsteht. Und dann freuen wir uns auf die sonnige Leonie mit dem aktuellen Hit Don't Worry. Das und noch ganz viel mehr gleich hier bei mir.
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8: Bis zum Abend bleibt es sonnig und trocken bei uns in Dresden, Stadt und Land. Topwerte heute um 32 Grad. Morgen auch jede Menge Sonne. Morgen wird's dann heiß mit Höchsttemperaturen um 37 Grad. Freitag auch sonnig und größtenteils trocken bei bis zu 32 Grad. Hallo auf die Straßen, A13 Dresden Richtung Berlin zwischen Marsdorf und Radeburg, 2 Kilometer Stau. A14 Leipzig Richtung Nossen zwischen Döbeln Nord und Döbeln Ost, 4 Kilometer. In Dresden, Winterbergstraße, Höhe Zwingli-Straße, ein Unfall mit 3 Fahrzeugen. Und auf der Lommatscher Straße in Höhe Washington-Straße, ein Unfall dort im Kreuzungsbereich. Blitzer in Radeberg, Langbeinstraße, 30er-Zone.
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8: Gleich mit 90er Sound von Culture Beat und davor freuen wir uns auf Leonie.

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1: Heute geht's los mit dem Sommerkabarett der Herkuleskeule und zwar im Gewächshaus. Wirklich, die Keule zieht wieder ins Gewächshaus im Gartenbau Rülker. Für die nächsten 5 Wochen heißt es dort 9 Quadratmeter, 800 kalt. Autor Philipp Schaller und Regisseurin Ellen Schaller haben sich die wahrscheinlich schnellste Kabarettkomödie der Geschichte einfallen lassen. Die Generalprobe heute Abend ist ausverkauft. Für die nächsten Tage und das Wochenende gibt's laut Website noch ein paar Restkarten. Da heißt es also schnell sein. Die Herkuleskeule ab heute im Gartenbau Rülker.
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0: einen schönen Mittwoch für Sie mit uns, mit Radio Dresden.
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2: Kaum sind wir mal 3 Tage weg gewesen, Micha, im Kurzurlaub. Schon müssen wir die Regel nochmal von vorne erklären. Die Regel, dass wir hier niemanden grüßen.
3: Ach so, ja.
2: Weil wenn wir einmal damit anfangen, dann kommen wir zu nichts anderem mehr. Hier zum Beispiel, wir haben Post bekommen vom Stefan. Der schreibt, mein Lieblingskollege Jan hat heute seinen Geburtstag und es wäre schön, wenn ihr den mal grüßen könntet.
3: So, nee, geht nicht.
2: Stefan. Das steht hier auch nicht. Stefan, wenn schon so eine Mail, dann bitte mit dem Alter.
3: Ja, aber wir brauchen das Alter, damit wir das auch weglassen
2: können. Richtig. Also wir grüßen den Jan nicht. Würden wir das machen? Also wir sind ja keine unhöflichen Menschen, aber wir machen es mal nicht.
3: Dann gehen wir alle
2: dann. Gab es doch früher diese Sendung im Radio, wo es hieß, die Lieselotte schickt jetzt beste Grüße an die Hannelore zu ihrem Ehrentag. Gibt's das noch? Die Mutti hat das früher immer gehört.
4: Ihr hat geschrieben, der liebe, was, Stefan?
2: Stefan.
4: Mit einem Gruß an seinen Arbeitskollegen. Kollegen Jan zum 52. So.
2: Können wir jetzt vielleicht mal kurz zum Wetterbericht kommen, Micha?
4: Ein Musikwunsch
2: ist auch dabei. Dass man jedes Mal die Regeln neu erklären muss.
5: Und das liegt ihm. Ja. Da hat er Bock drauf, der Micha, ne?
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0: Es ist 2 Minuten nach 12:45. In Wacken geht heute das weltgrößte Heavy-Metal-Festival los, das Wacken Open Air, mittlerweile zum 35. Mal. Und wir haben gleich alles Wichtige von hier aus Deutschland und der Welt in unseren Nachrichten um 10 vor 1.
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11: Mit Luise Lippert, schönen guten Tag. Die Niedrigwassersituation in Sachsen hat sich trotz Regens am Wochenende weiter verschärft. Aktuell liegen 85% aller Messstellen im kritischen Bereich. Bei uns zum Beispiel die Müglitz, die Weißeritz, aber auch die Elbe. Anke Wolf berichtet.
12: Sowohl in den Flüssen als auch beim Grundwasser fehlen massive Reserven, erklärte Sachsens Umweltminister Georg Ludwig von Breitenbuch und mahnt angesichts historisch niedriger Pegelstände zum bewussten Sparen. Jeder Liter zähle heute für die Versorgungssicherheit.

0: Sicherheit von morgen, so der Minister. Hilfreich sei, Geschirrspüler und Waschmaschinen nur voll beladen zu nutzen, zu duschen statt zu baden. Felder und Gärten sollten nur nachts oder frühmorgens bewässert und dabei Regenwasser verwendet werden.
1: Am Montag starten die Arbeiten für den Ersatzneubau der Gottleuba-Brücke bei Breitenau. Darüber hat der Landkreis Sächsische Schweiz-Osterzgebirge informiert. Damit der Verkehr während der Bauzeit weiterrollen kann, wird das neue Stahlbetonbauwerk direkt neben der alten Brücke errichtet. Autofahrer müssen sich ab dem 17. August auf eine halbseitige Sperrung der Kreisstraße mit einer Ampelregelung einstellen. Die gesamte Maßnahme inklusive Straßenerneuerung kostet rund 2,6 Millionen Euro und soll im Juli 2027 abgeschlossen sein. Die Menschen in der Neustadt freuen sich auf die Wiedereröffnung ihrer Scheune am 18. September. Gut 5 Jahre wurde gebaut und 11 Millionen Euro investiert. Das Kulturzentrum stand vor der Sanierung aufgrund fehlender Brandschutztechnik kurz vor der Schließung. Die Brandschutztechnik wurde nun erneuert und alle Räumlichkeiten grundlegend umgebaut. Ein kompletter Neubau war laut Hochbauamt nicht nötig. Dank funktionierender Technik, wie zum Beispiel der Heizungsanlage, blieb das eigentliche Herz des Hauses erhalten. Die Absatzkrise der deutschen Autobauer macht auch vor BMW nicht Halt. Mehr weiß Stefan Schütz.
2: Die Münchner wollen tausende Stellen in Deutschland abbauen. Das haben mehrere Medien aus Unternehmenskreisen erfahren. Demnach haben sich Konzernführung und Betriebsrat auf ein Abfindungsprogramm geeinigt, um betriebsbedingte Kündigungen zu vermeiden. Weltweit sollen 8000 Jobs wegfallen, der Großteil davon in Deutschland.
1: Und in Wacken geht heute das weltgrößte Heavy-Metal-Festival los, das Wacken Open Air, mittlerweile zum 35. Mal. Traditionell gibt die örtliche Feuerwehrkapelle auf einer der kleineren Bühnen den offiziellen Startschuss.
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5: Der Mittwochnachmittag bei uns in Dresden Stadt und Land mit viel Sonne und sommerlichen Höchsttemperaturen um 32 Grad. Morgen wird's noch wärmer, dann Topwerte um 37 Grad. Weiterhin sehr sonnig. Am Freitag geht's los mit einigen Wolken. Später wieder viel Sonne und Höchsttemperaturen um 32 Grad. Hallo auf die Straßen, A13 Dresden Richtung Berlin, zwischen Landesgrenze und Ruhland, 4 Kilometer Stau plus 16 Minuten. Und A14 Leipzig Richtung Nossen, zwischen Döbeln Nord und Döbeln Ost, aktuell 5 Kilometer Stau plus 15 Minuten. Wenn Sie mehr entdecken, bitte anrufen 03x800 und die 4. Dankeschön, kommen Sie gut an.
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5: Live von den Farben an diesem Mittwoch. Wir haben vorhin schon drüber gesprochen. Der Sternschnuppenschwarm der Delta-Aquariden erreicht in der kommenden Nacht seinen Höhepunkt. Bis zu 25 Sternschnuppen in der Stunde. Also ganz schnell noch ein paar Wünsche aufschreiben für heute Abend und heute Nacht. Und wir starten jetzt ganz schnell die nächste Hit-Halbestunde mit Vincent Weiß. Geht's los hier mit dir um 6:01. Schön, dass Sie dabei sind. Hi, hi.
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0: Es ist genau 2:10. Wir sind bei der Arbeit und wir reden gleich mal über eine ganz saubere Sache. Geschirrspülerreiniger nämlich. Tabs, Caps, Pulver. Was ist am besten, was eher nicht? Wir testen in 10 Minuten. Und dann freue ich mich auf diesen 90er-Sound ganz besonders von Nana, Lonely. Das und noch ganz viel mehr gleich hier bei mir.
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0: Wir schaffen heute in Dresden Stadt und Land Temperaturen von mehr als 30 Grad. Es gibt den ganzen Nachmittag nämlich Sonne satt, sodass wir heute Nachmittag dann Höchsttemperaturen um 32 Grad erreichen. Morgen wird's noch heißer um 37 Grad, am Freitag dann bis zu 32. Hallo auf die Straßen A13 Dresden Richtung Berlin zwischen Landesgrenze und Schwarzheide 4 Kilometer Stau. Und B172 Pirna Richtung Schmilka zwischen Postelwitz und Schmilka Stop and Go plus 10 Minuten. Wenn Sie noch mehr entdecken, bitte kostenlos anrufen bei uns 03x800 und die 4 oder gern über WhatsApp melden. Die Nummer steht auf radiodresden.de. Dankeschön und gute Fahrt.
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0: Mit uns kommen Sie flott durch den Job an diesem Mittwoch. Gleich die 90er mit Nana und jetzt freuen wir uns auf Bebe Rexha. Hier ist New Religion.

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0: Ich freue mich ja schon sehr auf meine Lieblingsaufgabe heute nach der Arbeit, Geschirrspüler ausräumen. Und Geschirrspülerreiniger sind ja fast immer eine Wissenschaft für sich. Pulver, Tabs, Caps, was nimmt man? Kann man auf Salz- und Klarspüler verzichten oder nicht? Die Stiftung Warentest hat jetzt 16 Produkte untersucht. Über die Ergebnisse spreche ich mit Dr. Dorit Munzke. Erstmal natürlich die Frage, worin unterscheiden sich denn Caps von Tabs?
2: Bei beiden Formen handelt es sich um portionierte Maschinengeschirrspülmittel. Bei den Tabs, das sind kleine Klötzchen, sind die pulverförmigen Bestandteile gepresst. In der Regel sind die Tabs auch mit einer wasserlöslichen Folie umzogen. In unserem Test hatten alle solch eine wasserlösliche Folie bis auf ein Produkt. Bei den Caps, man könnte Kissen dazu sagen, sind pulverförmige und flüssige Bestandteile in verschiedenen Kammern kombiniert.
0: Okay, welche Produkte reinigen denn besonders gut und welche am schlechtesten?
2: Testsieger sind die Powerforce All-in-One von Aldi und die Domol Ultra Power von Rossmann. Beide Produkte schneiden in allen Prüfpunkten gut bis sehr gut ab und sind darüber hinaus auch noch günstig. Die Liquid Caps von Edeka Gut und Günstig haben mit Abstand am schlechtesten gereinigt. Von den 11 Anschmutzungen haben sie lediglich das Fett entfernen können und mit den anderen Anschmutzungen sind sie überhaupt nicht zurechtgekommen.
0: Und wie ist es denn nun, wenn ich solche Multitabs habe, kann ich auf Klarspüler und Maschinensalz verzichten?
2: Multitabs oder Multicaps enthalten Klarspüler und Maschinensalz. In der Regel kann man auf zusätzliche Klarspüler und Maschinensalz also verzichten. Wer jedoch besonders hartes Wasser hat, der sollte Maschinensalz verwenden. Die Wasserhärte kann jeder beim zuständigen Wasserversorger erfragen.
0: Sagt Dr. Dorit Munzke von der Stiftung Warentest. Dankeschön. Untersucht wurden 16 Geschirrspülreiniger. Dabei waren die Eigenmarken von Discountern meist besser als teure Markenprodukte.

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1: Schönen Mittwochnachmittag mit dem Lieblingsradio. Hier übernimmt gleich ein Mann, bei dem es heute ein bisschen piept. Daniel Pavel nämlich. Du hast dich mit der neuen Vogelstimmen-App der TU Chemnitz beschäftigt und sie auch schon
2: weiß
1: ausprobiert.
2: Ich, was du willst. Bei mir piept es ja sowieso immer. Nein, es geht natürlich um das Gezwitscher und Gechilpe, was um uns herum die ganze Zeit ist. Und wir Sachsen sind ja schlau und da gibt es jetzt eine neue App, mit der man rausfinden kann, was denn da um uns herumfliegt. Mehr dazu heute Nachmittag bei mir.
1: Kurz nach zwei, glaube ich, ne? Was bin ich für ein Vogel?
2: Schräger.
1: Das ist sehr schön. Ich bin Marcel Wenzke. Viel Spaß mit Daniel. Tschüss und wir hören uns.
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12: Mit Dorit Kreller. Guten Tag. Für Pirna liegt der neue Mietspiegel vor. Er bietet Mietern und Vermietern eine verlässliche Orientierung bei der ortsüblichen Vergleichsmiete. Wie sich die Zahlen entwickelt haben, weiß Anke Wolf.
13: Für eine Mietwohnung in Pirna werden aktuell zwischen 4,60 Euro und 8,70 Euro pro Quadratmeter aufgerufen. Die durchschnittliche Netto-Kaltmiete liegt bei 5,80 Euro und damit 6,4% über dem Wert des Mietspiegels von 2022. Insgesamt wurden mehr als 8000 Mietdaten ausgewertet und dabei wurden neben Baujahr und Wohnungsgröße auch Merkmale wie Ausstattung, Energieeffizienz, Wohnlage und Infrastruktur berücksichtigt.
12: Der Mietspiegel ist online auf der Internetseite der Stadt Pirna abrufbar und liegt kostenlos im Bürgerbüro aus. Ein Unfall auf der Washingtonstraße hat am Vormittag für Stau gesorgt. Kurz vor der Kreuzung Lommatscher Straße war ein Ford auf einen VW aufgefahren. Der Ford-Fahrer musste laut unserem Reporter wiederbelebt werden. Wahrscheinlich hatte er gesundheitliche Probleme. Der 56-Jährige wurde ins Krankenhaus eingeliefert. Die Washingtonstraße war zeitweise gesperrt. Es bildete sich sofort ein Stau in Richtung Elbe Park. Die Buslinien 70 und 80 wurden umgeleitet. Die Polizei ermittelt zur Unfallursache. Karl Bebendorf fährt zur Leichtathletik-Europameisterschaft nach Birmingham. Der Deutsche Leichtathletikverband hat den Dresdner Hindernisläufer wie erwartet nominiert. Er gehört zum 58-köpfigen deutschen Aufgebot. Bebendorf hatte am Samstag in Wattenscheid seinen 7. deutschen Meistertitel über 3000 Meter Hindernis geholt. In Birmingham kommt es dann auch zum Duell mit Frederik Ruppert, der das Hindernisrennen am Wochenende noch ausgelassen hatte. Das Bundeskabinett hat heute die EEG-Reform und ein Netzpaket, also die Energiegesetze von Wirtschaftsministerin Katharina Reiche, beschlossen. Vorgesehen sind unter anderem der Wegfall der staatlichen Förderung kleiner Solaranlagen. Bahnreisende können sich auf eine kürzere Fahrt zwischen München und Verona freuen. In einer Mitteilung heißt es, die Haupttunnelröhren zwischen Österreich und Italien sind verbunden. Arbeiter hätten sich 1400 Meter unter dem Brennerpass die Hände gereicht. Wenn der Tunnel in 6 Jahren die alte Alpenstrecke ersetzt, verkürzt sich die Fahrzeit um etwa 2 auf 3,5 Stunden.
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15: Es ist der perfekte Sommernachmittag in Dresden Stadt und Land. Nur ein paar harmlose Wölkchen, ansonsten viel blauer Himmel, ordentlich Sonne und Temperaturen so um die 32 Grad in der Spitze. Kommende Nacht wird's tropisch, die Werte sinken in Anführungszeichen auf 22, 23 Grad, ansonsten vielfach sternenklar und morgen der heißeste Tag mit knapp an die 40 Grad. Am Freitag dann wieder um die 32 Grad, aber auch mit steigendem Schauer- und Gewitterrisiko. Schauen wir auf die Straßen in Dresden Stadt und Land. Auf der A13 Berlin Richtung Dresden zwischen Schwarzheide und Ruhland ein liegengebliebenes Fahrzeug. Und auf der A17 Richtung Dresden zwischen Breitenau-Schönwald und Bad Gottleuba eine Viertelstunde Stau.
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15: So, es ist schon wieder Mittwoch. Meine Güte, die Zeit rennt. Und wer auch immer die geniale Idee hatte, Ed Sheeran und Felix Jähn zusammenzubringen, Chapeau, großartiges Ergebnis. Hier ist Photograph. Radio.

0: Regard und Ride It. Es ist Sommer und es vögelt, also so zwitschert um uns herum. Was ist denn das hier zum Beispiel für ein Vogel? Eine Blaumeise, genau. Und das hier? Das ist eine sogenannte Türkentaube. Gibt's wirklich? Klingt auch ein bisschen anders als normale Tauben. Und das hier, was so ein bisschen klingt wie ein defektes Nokia-Handy? Das ist ein Buntspecht, richtig. Und bevor Sie denken, vor Ihnen sitzt ein absoluter Profi-Ornithologe, ich hatte Hilfe. Und zwar von einer genialen App, entwickelt von der TU Chemnitz, an der Uni Würzburg auch und mit Rangern des Bayerischen Nationalparks. Die App heißt BirdNet Live. Und das Coole ist, auch wenn du irgendwo in der Pampa bist, es funktioniert trotzdem auch ohne stabile Internetverbindung. KI-gestützt erkennt die den Gesang von über 80% aller bisher bekannten Vogelarten und das sind mal rund so 11.000. Die App kann auch Geräusche von Stimmen, von Säugetieren, Insekten und Amphibien identifizieren. Sie heißt BirdNet Live und ist kostenlos.
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0: Das war übrigens eine Amsel.

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14: Viel Sonne, soweit das Auge reicht. Wer eine Wolke sieht, darf sie behalten. Es ist trocken und bis zu 32 Grad warm in Dresden Stadt und Land. Ansonsten kommende Nacht tropische Temperaturen über 20 Grad und morgen, der Donnerstag, der heißeste Tag mit bis zu knapp 40 Grad. Am Freitag wird es wieder normal sommerlich bis 33 Grad, allerdings auch mit steigendem Schauer- und Gewitterrisiko. Schauen wir auf die Straßen in Dresden Stadt und Land. Auf der A13 Berlin Richtung Dresden zwischen Roland und Ortrand Behinderungen nach einem Unfall. Und auf der A13 Berlin Richtung Dresden zwischen Schwarzheide und Roland ein liegen gebliebenes Fahrzeug. Da ist die rechte Spur blockiert. Gute Fahrt.
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14: Mit Daniel Pavel am Mittwochnachmittag und jetzt mit Michael Schulte, 5 a.m.

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0: sogar dieser junge Mann geht baden. Teddy swims. Bad Dreams. Schönen Mittwochnachmittag. Natürlich gibt's hier die Musik, die Sie gerne hören und die vor allem zum Wetter passt. Eine Runde Lambada mit Jennifer Lopez. Und wir vergolden Ihren Nachmittag. Das und mehr Sommermusik gibt's gleich.
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14: Mit Dorit Kreller. Guten Tag. Für Pirna liegt der neue Mietspiegel vor. Er bietet Mietern und Vermietern eine verlässliche Orientierung bei der ortsüblichen Vergleichsmiete. Wie sich die Zahlen entwickelt haben, weiß Anke Wolf.
15: Für eine Mietwohnung in Pirna werden aktuell zwischen 4,60 Euro und 8,70 Euro pro Quadratmeter aufgerufen. Die durchschnittliche Netto-Kaltmiete liegt bei 5,80 Euro und damit 6,4% über dem Wert des Mietspiegels von 2022. Insgesamt wurden mehr als 8000 Mietdaten ausgewertet und dabei wurden neben Baujahr und Wohnungsgröße auch Merkmale wie Ausstattung, Energieeffizienz, Wohnlage und Infrastruktur berücksichtigt.
14: Der Mietspiegel ist online auf der Internetseite der Stadt Pirna abrufbar und liegt kostenlos im Bürgerbüro aus. Ein Unfall auf der Washingtonstraße hat am Vormittag für Stau gesorgt. Kurz vor der Kreuzung Lommatscher Straße war ein Ford auf einen VW aufgefahren. Der Ford-Fahrer musste laut unserem Reporter wiederbelebt werden. Wahrscheinlich hatte er gesundheitliche Probleme. Der 56-Jährige wurde ins Krankenhaus eingeliefert. Die Washingtonstraße war zeitweise gesperrt. Es bildete sich sofort ein Stau in Richtung Elbe Park. Die Buslinien 70 und 80 wurden umgeleitet. Die Polizei ermittelt zur Unfallursache. Karl Bebendorf fährt zur Leichtathletik-Europameisterschaft nach Birmingham. Der Deutsche Leichtathletikverband hat den Dresdner Hindernisläufer wie erwartet nominiert. Er gehört zum 58-köpfigen deutschen Aufgebot. Bebendorf hatte am Samstag in Wattenscheid seinen 7. deutschen Meistertitel über 3000 Meter Hindernis geholt. In Birmingham kommt es dann auch zum Duell mit Frederik Ruppert, der das Hindernisrennen am Wochenende noch ausgelassen hatte. Das Bundeskabinett hat heute die EEG-Reform und ein Netzpaket, also die Energiegesetze von Wirtschaftsministerin Katharina Reiche, beschlossen. Vorgesehen sind unter anderem der Wegfall der staatlichen Förderung kleiner Solaranlagen. Bahnreisende können sich auf eine kürzere Fahrt zwischen München und Verona freuen. In einer Mitteilung heißt es, die Haupttunnelröhren zwischen Österreich und Italien sind verbunden. Arbeiter hätten sich 1400 Meter unter dem Brennerpass die Hände gereicht. Wenn der Tunnel in 6 Jahren die alte Alpenstrecke ersetzt, verkürzt sich die Fahrzeit um etwa 2 auf 3,5 Stunden.
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0: Viel Sonne, soweit das Auge reicht. Wer eine Wolke sieht, darf sie behalten. Es ist trocken und bis zu 32 Grad warm in Dresden Stadt und Land. Ansonsten kommende Nacht tropische Temperaturen über 20 Grad und morgen, der Donnerstag, der heißeste Tag mit bis zu knapp 40 Grad. Am Freitag wird es wieder normal sommerlich bis 33 Grad, allerdings auch mit steigendem Schauer- und Gewitterrisiko. Schauen wir noch zum Nachmittagsverkehr und auf die Straßen in Dresden Stadt und Land. Auf der A13 Berlin Richtung Dresden zwischen Ruhland und Ortrand Behinderungen nach einem Unfall. Und auf der A17 Prag Richtung Dresden zwischen Breitenau-Schönwald und Bad Gottleuba aktuell eine Viertelstunde Stau.
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0: Am sommerlich warmen Mittwochnachmittag und es wird ja noch heißer, deswegen gibt mal der Rag & Bone die Geschwindigkeit vor, mit der wir jetzt die E-Mails abarbeiten, damit wir endlich Feierabend machen können. 3, 4. Das ist Rag & Bone Man und Human. Schönen Feierabend.

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1: Kygo, Khalid und Griffin. Save my love.
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1: Wem kann man heute eigentlich noch glauben? Da schreit es von rechts, da krakelt es von links und da blarren die betroffen auf, die einzig und allein davon leben, irgendwelche Interessen von irgendwem zu vertreten. Mir hilft es, wenn ich weiß, wer da das Wort führt. Ist da wirklich betroffen oder macht er sich nur wichtig? Hört man auf die Ersten und denkt an Deutschland, wird man nicht nur in der Nacht. Naja, Sie wissen schon. Denn nach einer neuen IHK-Umfrage sagen 90% der teilnehmenden Firmenchefs, dass unsere Schulabgänger nicht mehr in der Lage sind, eine Lehre zu schaffen. Es beginnt bei Bitte und Danke, geht über fehlende Belastbarkeit und endet bei mangelhaften Mathe und Deutsch. Da möchte ich auch schreien. Und zwar nach viel mehr Fokus auf Bildung, viel mehr Geld für Schulen und nach viel mehr Lehrern, die unseren Kindern etwas beibringen und ihnen nicht nur über die Köpfchen streichen. Ginge es nach mir, würde bis zur 6. Stunde straff gepaukt. Für individuelle Interessen ist anschließend noch jede Menge Zeit.

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9: Perfektes Badewetter in Dresden, Stadt und Land. Und abends lange draußen sitzen auch kein Problem. Heute Nachmittag Spitzentemperaturen um die 32 Grad. In der kommenden Nacht tropische Temperaturen über 20 Grad und vielfach sternenklar. Morgen starten wir dann in den heißesten Tag der Woche mit viel Sonne und knapp an die 40 Grad. Ansonsten am Freitag dann wieder 26 bis 33 Grad, allerdings mit steigendem Schauer- und Gewitterrisiko. Schauen wir auf den Dresdner Nachmittagsverkehr. A4, Görlitz Richtung Dresden zwischen Pulsnitz und Oppendorf-Hochkiller. Drüben defekter LKW, da hat ein Reifenplatzer, da liegen auch Reifenteile. Und auf der A17 Richtung Dresden zwischen Breitenau-Schönwald und Bad Gottleuba eine Viertelstunde Stau.
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9: Mit Daniel Pavel und mit Turn the Lights Off hier Scatto und John.
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1: Ja, heute können wir alle schönen Dinge draußen tun. Das Wetter wird perfekt bei uns in Dresden. Und heute Abend ist ja auch Vollmond, also das wird richtig schön. Bei den Filmnächten gibt es um 17 Uhr erstmal Familienkino heute. Meine Freundin Conny, Abenteuer mit Kranich Klaus heißt der Film. Und um 21.30 Uhr läuft dann heute Die reichste Frau der Welt. Der Film basiert auf der wahren Geschichte der L'Oreal-Erbin, also auch ganz spannend. Wie gesagt, heute Abend bei den Filmnächten am Elbufer.
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0: Kamrad am sommerlichen Mittwochnachmittag mit Be Mine.
1: Wie ist denn das? Kriege ich auch Eis?
2: Was für eins?
1: Immer nur Pistazie.
2: Pistazie habe ich nicht.
0: Ha, aber wir.
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0: So, wenn die Temperaturen steigen, dann heißt natürlich abkühlen, am besten mit der richtigen Portion Eis, am besten mit der ganzen Familie und am besten in ihre Lieblingseisdiele. 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Die nächste Runde gibt's morgen, aber eben nur hier bei uns.

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8: Mit Dorit Kreller. Guten Tag. Die Polizei sucht Zeugen zu einem Unfall heute Morgen auf der Wilsdorfer Landstraße. Gegen 19:15 soll nahe Global Foundries ein Auto einen Motorradfahrer zu Fall gebracht haben. Der schwarze BMW hatte sich den Angaben zufolge in der Unterführung vor die MZ gesetzt und abrupt abgebremst. Der 45 Jahre alte Biker stürzte und musste mit leichten Verletzungen ins Krankenhaus gebracht werden. Der Unfallverursacher fuhr unerkannt Richtung Flughafen weiter. Hinweise nimmt die Polizeidirektion Dresden entgegen. Das Bistum Dresden-Meißen gibt das Bildungsgut Schmochtitz Ende Juli 2027 ab. Hintergrund ist ein Strategieprozess, um Gelder einzusparen. Aktuell wird nach einem neuen Träger gesucht, der das Haus übernimmt. Mehr von Michaela Stahl.
9: Die wirtschaftliche Lage des Bildungsgutes in Schmochtitz ließ den Verantwortlichen letztlich keine andere Wahl. Trotz anhaltender Bemühungen verzeichnete das Haus ein durchschnittliches jährliches Defizit von gut 700.000 Euro. Zu viel für das Bistum, das sich seit Jahren bemüht, Kosten einzusparen. Bischof Heinrich Timmer Evers bezeichnete die Entscheidung als einen schmerzlichen Verlust.
8: Die Fans von Schlagerstar Roland Kaiser scharren schon mit den Hufen. Am Freitag gibt der Sänger das erste von insgesamt 4 ausverkauften Kaisermania-Konzerten am Elbufer. Rund 12.000 Besucher aus nah und fern werden dazu erwartet. Wer kein Ticket ergattern konnte, wird den Sommerabend vermutlich mit Freunden und Picknick auf der Wiese nebenan verbringen. Damit alle den Abend sicher und entspannt genießen können, haben wir die wichtigen Besucher- und Anreiseinformationen zusammengefasst. Nachzulesen in der Radio Dresden-App und bei uns im Netz. Bahnreisende können sich auf eine kürzere Fahrt zwischen München und Verona freuen. In einer Mitteilung heißt es, die Haupttunnelröhren zwischen Österreich und Italien sind verbunden. Arbeiter hätten sich 1400 Meter unter dem Brennerpass die Hände gereicht. Wenn der Tunnel in 6 Jahren die alte Alpenstrecke ersetzt, verkürzt sich die Fahrzeit um etwa 2 auf 3,5 Stunden. In Wacken beginnt heute das weltgrößte Heavy-Metal-Festival, das Wacken Open Air, mittlerweile zum 35. Mal. Traditionell gibt die örtliche Feuerwehrkapelle auf einer der kleineren Bühnen den inoffiziellen Startschuss. Insgesamt werden dieses Jahr rund 85.000 Heavy-Metal-Fans erwartet.
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11: Wer eine Wolke sieht, darf sie behalten. Es ist herrlichstes Sommerwetter mit bis zu 32 Grad jetzt. Kommende Nacht tropische Temperaturen, über 20 Grad. Morgen der heißeste Tag mit knapp an die 40 Grad. Am Freitag steigt dann das Schauer- und Gewitterrisiko. Schauen wir auf die Straßen in Dresden Stadt und Land. Auf der A4 Chemnitz Richtung Dresden zwischen Dreieck-Nossen und Wilsdruf noch immer Reifenteile. Dann auf der A4 Chemnitz Richtung Dresden Höhe Wildermann ein totes Tier. Vorsicht. Außerdem auf der A4 Görlitz Richtung Dresden zwischen Pulsnitz und Ottendorf-Okrilla defekter LKW. Und auf der A17 Richtung Dresden zwischen Breitenau-Schönwald und Bad Gottleuba eine Viertelstunde Stau.
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11: Und mit 4 Minuten 44 Gänsehaut gleich. Whitney Houstons ganz großer Hit. One Moment in Time. Gibt's nach Lumix und Monster.

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5: Wer eine Wolke sieht, darf sie behalten. Es ist herrlichstes Sommerwetter mit bis zu 32 Grad jetzt. Kommende Nacht tropische Temperaturen, über 20 Grad. Morgen der heißeste Tag mit knapp an die 40 Grad. Am Freitag steigt dann das Schauer- und Gewitterrisiko. Schauen wir auf die Straßen in Dresden Stadt und Land. Auf der A4 Chemnitz Richtung Dresden zwischen Dreieck-Nossen und Wilsdruf noch immer Reifenteile. Dann auf der A4 Chemnitz Richtung Dresden Höhe Wildermann, ein totes Tier, Vorsicht. Außerdem auf der A4 Görlitz Richtung Dresden zwischen Pulsnitz und Ottendorf-Okrilla defekter LKW. Und auf der A17 Richtung Dresden zwischen Breitenau-Schönwald und Bad Gottleuba eine Viertelstunde Stau.
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5: Mit Daniel Pavel am Mittwochnachmittag und jetzt mit der Frau, die 4 Monate lang auf Hochzeitsreise ist. Hier ist Taylor Swift.

0: Gigi D'Agostino und L'amour toujours am Mittwochnachmittag. Vorsicht Autofahrer auf der A4 drüben Chemnitz Richtung Dresden zwischen Dreiknossen und Wilsdruff gab es eben einen Unfall auf der linken Spur und da sind auch Personen auf der Autobahn. Vorsicht auf der A4 Chemnitz Richtung Dresden zwischen Dreiknossen und Wilsdruff, ein Unfall und Personen auf der Fahrbahn. Vorsicht.
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0: So, und hier ist der Sommer. Es vögelt, also es zwitschert um uns rum. Was ist denn das hier zum Beispiel für ein Vogel? So richtig, eine Blaumeise. Oder das hier? Das ist eine Türkentaube. Heißt wirklich so, klingt ein bisschen anders als normale Tauben. Türkentaube, super. So, klingt ein bisschen wie ein defektes Nokia-Handy. Das hier. Und ist ein Buntspecht. Aber bevor Sie jetzt denken, vor Ihnen sitzt der Profi-Ornithologe. Ich hatte Hilfe von einer wirklich genialen App, entwickelt von der TU Chemnitz, der Uni Würzburg und Rangern des Bayerischen Nationalparks. Die App heißt BirdNet Live. Und das Coole, auch wenn du da irgendwo in der Pampa bist, die funktioniert auch ganz ohne stabile Internetverbindung. KI-gestützt erkennt die den Gesang von über 80% aller bisher bekannten Vogelarten und das sind mal locker 11.000. Die App kann übrigens auch Geräusche und Stimmen von Säugetieren, Insekten und Amphibien identifizieren. Klasse, oder? Und die App BirdNet Live ist kostenlos.
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0: Das war übrigens eine Amphibie.

0: Waterfall, genau das Richtige bei dem Wetter. So, wir bereiten Sie auf die Gluthitze vor, die uns morgen erwartet. Die Details gibt's gleich nach den Nachrichten und die passende Musik. Miami Sound Machine und Conga. Außerdem Red Eye. Von Lloyd, das und noch viel mehr gleich.
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3: Mit Dorit Kreller, guten Tag. Bei Thiendorf im Landkreis Meißen ist ein offenbar größerer Feldbrand ausgebrochen. Die Rauchwolke ist weithin zu sehen. Wie uns eine Polizeisprecherin gesagt hat, brennt ein Getreidefeld am Hutberg im Ortsteil Dobra. Gegen 14.30 Uhr wurden die Beamten informiert. Die Feuerwehr ist im Einsatz und auch die Polizei ist vor Ort. Über das Ausmaß des Brandes ist aktuell nichts bekannt. Sachsen und Tschechien haben eine engere Zusammenarbeit bei Umwelt-, Naturschutz- und Infrastrukturfragen vereinbart. Anke Wolf fasst zusammen.
4: Bei einem Arbeitstreffen in Litoměřice und Tetschin verständigten sich Vertreter beider Seiten darauf, das geplante tschechische Vorhaben einer Elbe-Staustufe künftig gemeinsam zu begleiten. Dabei sollen die Auswirkungen auf Ökologie und Wasserwirtschaft neu bewertet werden. Zudem wollen die Nationalparks Sächsische und Böhmische Schweiz ihre Kooperation etwa bei der Besucherlenkung und dem Artenschutz intensivieren. Ein weiteres gemeinsames Ziel ist die Stabilisierung der Birkhuhnpopulation im Erzgebirge.
3: Auf der A4 wird morgen an der Anschlussstelle Hermsdorf gebaut. Laut Autobahn GmbH werden Auf- und Abfahrt in Fahrtrichtung Chemnitz gesperrt. Grund dafür sind notwendige Beschilderungsarbeiten. Autofahrer werden in der Zeit von 9.30 Uhr bis etwa 15 Uhr über die U22 und die U23 über Ottendorf-Okrilla umgeleitet, beziehungsweise über die U24 zur Anschlussstelle Dresden-Flughafen. Erstmals seit 15 Jahren gibt es wieder Direktflüge zwischen Deutschland und Syrien. Der erste Flug einer Maschine der Fluggesellschaft LEAF sollte noch heute von Düsseldorf nach Damaskus fliegen, wie das Unternehmen mitteilte. Grundlage für die Wiederaufnahme der Flüge ist ein Mitte Juli geschlossenes Luftverkehrsabkommen zwischen Deutschland und Syrien, das den rechtlichen Rahmen für direkte Flugverbindungen neu geschaffen hat. Knapp einen Monat nachdem der Kölner Dom Eintritt für Touristen verlangt, zieht das Domkapitel eine positive Zwischenbilanz. Rund die Hälfte der laufenden Kosten seien durch die Einnahmen gedeckt. Täglich braucht der Dom etwa 44.000 Euro. Wirtschaftlich habe sich die 12-Euro-Regel damit schon bewährt, so eine Sprecherin. Gottesdienste und der Gebetsbereich sind kostenlos.
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6: So geht Sommer mit Temperaturen an die 32 Grad im Moment noch. Ansonsten kommende Nacht tropische Werte bei 20 bis 22 Grad hier bei uns in Dresden Stadt und Land. Dafür wird es dann morgen richtig heiß, wir kratzen an der 40-Grad-Marke und am Freitag steigt das Schauer- und Gewitterrisiko. Gucken wir auf die Straßen in Dresden Stadt und Land. Auf der A4 Chemnitz Richtung Dresden, defektes Auto am Dreieck Nossen auf der mittleren Spur. Außerdem auf der A4 Chemnitz Richtung Dresden zwischen Dreieck Nossen und Wilsdruff, Unfall auf der linken Spur und Personen. Dann auf der A13 Richtung Dresden zwischen Ruhland und Ortrand, Behinderung nach einem Unfall. Und auf der A14 Leipzig Richtung Nossen am Dreieck Nossen auch Reifenteile. Dann auf der A17 Richtung Prag, an Abfahrt Dresden-Südvorstadt, ein defektes Auto in der Auffahrt.
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6: Schönen sonnigen Mittwochnachmittag. Genießen Sie es in vollen Zügen. Morgen wird es teilweise ein bisschen unerträglich. Suchen sich da ein bisschen was am Wasser und vor allem beknien Sie den Chef, das ein bisschen eher... Feierabend machen können. Dann stecken wir ja auch jetzt schon mitten in den Sommerferien und wenn den Eltern so langsam aber sicher Ideen ausgehen, was wir anstellen können, wir haben einen klasse Ferientipp gleich nach Loy, nach Miami Sound Machine und nach Liam Payne und Rita Ora.

0: Bam, bam, Imani und Don't Be So Shy. Wir haben es kurz nach 5 und was stellen wir denn so an mit den Ferienkids?
1: Boah, da ist was los.
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3: Ja, wenn es draußen so warm ist, dann kann man den Tag doch zum Beispiel mal in einem gut klimatisierten Museum verbringen. Im Hygienemuseum gibt es ja eine Ausstellung, die relativ neu ist. Und zwar geht es da um große Gefühle. Freude, Trauer, Ekel, Angst und viele andere Gefühle begleiten uns ja jeden Tag. Aber warum ist jedes einzelne so wichtig und woran lassen sie sich erkennen? Diese Fragen werden euch dort auf jeden Fall beantwortet. Außerdem könnt ihr mit DJ Schlotter in einer stillen Disco tanzen oder auch überraschende Zaubertricks einstudieren.
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13: Auch heute lange draußen sitzen, gar kein Problem. In der Nacht sogar tropische Temperaturen bei sternenklarem Himmel, so zwischen 22 und 20 Grad. Ansonsten, der Donnerstag zeigt sich dann mit richtig knackig heißem Wetter und an knapp 40 Grad. Regen ist morgen noch kein Thema, am Freitag. Da wird es dann auch nochmal warm, bis zu 33 Grad, aber gegen Abend, da steigt dann das Schauer- und Gewitterrisiko. Schauen wir auf die Straßen in Leipzig Stadt und Land. Auf der A14 Richtung Nossen. Hier immer noch Reifenteile am Dreieck Nossen in der Überfahrt zur A4 Richtung Dresden und ein defektes Auto auf der rechten Spur. Und geblitzt wird auf der Permoser Straße an der Aral.
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13: 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Mit Daniel Pavel. Gleich geht's ab in den Süden. Also musikalisch. Vorher gibt's Leonie, Don't Worry. Schönen Nachmittag.

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1: Der Streit um die geplante Teilprivatisierung der Fußball-Weltmeisterschaft spitzt sich weiter zu. Nach Medienberichten will die UEFA zeitnah ihre 55 Mitgliedsverbände zu einer Dringlichkeitssitzung zusammenrufen. Dabei soll sogar über einen Boykott von FIFA-Wettbewerben beraten werden. FIFA-Präsident Gianni Infantino plant, Anteile an den kommerziellen Rechten der Weltmeisterschaft an private Investoren zu verkaufen. Die UEFA kritisiert das Vorhaben scharf. Auch Bayern-Sportvorstand Max Eberl findet zu den Vorgängen bei der FIFA klare Worte.
2: Mich ekelt das. Ich weiß nicht, wer um Herrn Infantino herum ist. Sind ja ein paar Menschen, gute Buddies. Aber es fühlt sich echt beschissen an.
1: Karl Bebendorf fährt zur Leichtathletik-Europameisterschaft nach. Der Deutsche Leichtathletikverband hat den Dresdner Hindernisläufer wie erwartet nominiert. Er gehört zum Aufgebot. Bebendorf hatte am Samstag in Wattenscheid seinen 7. deutschen Meistertitel über 3000 Meter Hindernis geholt. In Birmingham kommt es damit auch zum Duell mit Frederik Rupert, der das Hindernisrennen am Wochenende noch ausgelassen hatte. Und heute Abend schauen wir voraus auf die neue Saison der zweiten Fußball-Bundesliga. Es gibt Schwarz-Gelb Live, unseren Live-Podcast, das Ganze auch im Livestream. Wir sind im Großen Garten, genauer gesagt in Floras Garten und sprechen mit Dynamo-Coach Thomas Stamm. Den Talk gibt es morgen früh dann auch als frische Podcast-Folge.
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17: Mit Dorit Kreller. Guten Abend. Ein Großbrand hat heute Nachmittag bei Dobra in der Gemeinde Thiendorf im Landkreis Meißen rund 42 Hektar Feldfläche zerstört. Mehr als 70 Einsatzkräfte zahlreicher Feuerwehren kämpften nach Informationen unseres Reporters gegen das Feuer. Starker Wind erschwerte die Löscharbeiten. Besonders kritisch war, dass die Flammen auf ein angrenzendes Waldstück übergriffen und dort mehrere Bäume sowie Büsche in Brand setzten. Gemeinsam mit Landwirten gelang es den Einsatzkräften schließlich, den Großbrand unter Kontrolle zu bringen. Das Bistum Dresden-Meißen trennt sich Ende Juli 2027 von seinem Bildungsgut in Schmochtitz. Die Entscheidung sei Teil des Strategieprozesses, mit dem das Bistum seit einigen Jahren auf dauerhaft sinkende Mittel und Ressourcen reagiert. Bistumssprecher Michael Baudisch.
18: Zugleich steigen Energie-, Sach- und Personalkosten. Und Schmochtitz verzeichnet trotz anhaltender Bemühungen ein durchschnittliches jährliches Defizit von gut 700.000 Euro. Dieser gestiegene wirtschaftliche Druck trifft nicht nur unser Bistum, sondern deutschlandweit auch andere Träger sozialer Aufgaben.
17: Sachsen und Tschechien haben eine engere Zusammenarbeit bei Umwelt- und Infrastrukturfragen vereinbart. Bei einem Treffen in Tschechien beschlossen beide Seiten, das geplante Elbe-Stau-Projekt ökologisch neu zu bewerten. Zudem verstärken die Nationalparks Sächsische und Böhmische Schweiz ihre Kooperation im Artenschutz und wollen gemeinsam die Birkhuhn-Population im Erzgebirge stabilisieren. Erstmals seit 15 Jahren gibt es wieder Direktflüge zwischen Deutschland und Syrien. Der erste Flug einer Maschine der Fluggesellschaft LEAF sollte noch heute von Düsseldorf nach Damaskus fliegen, wie das Unternehmen mitteilte. Grundlage für die Wiederaufnahme der Flüge ist ein Mitte Juli geschlossenes Luftverkehrsabkommen zwischen Deutschland und Syrien, das den rechtlichen Rahmen für direkte Flugverbindungen neu geschaffen hat. Knapp einen Monat nachdem der Kölner Dom Eintritt für Touristen verlangt, zieht das Domkapitel eine positive Zwischenbilanz. Rund die Hälfte der laufenden Kosten seien durch die Einnahmen gedeckt. Täglich braucht der Dom etwa 44.000 Euro. Wirtschaftlich habe sich die 12-Euro-Regel damit schon bewährt, so eine Sprecherin. Gottesdienste und der Gebetsbereich sind kostenlos.
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1: Ein richtig schöner sommerlicher Abend. Auch in der kommenden Nacht die Temperaturen im tropischen Bereich über 20 Grad meist und morgen der heißeste Tag der ganzen Woche mit knapp an die 40 Grad und trocken. Am Freitag da ebenfalls nochmal bis zu 33 Grad und gegen Abend steigt dann das Schauer- und Gewitterrisiko. Schauen wir auf die Straßen A14 Leipzig Richtung Dresden. Hier Reifenteile am Dreieck Nossen in der Überfahrt zur A4 Richtung Dresden. Auf der A17 Dresden Richtung Prag ein defektes Auto in der Auffahrt Dresden Südvorstadt. Dann auf der A72 Chemnitz Richtung Zwickau zwischen Chemnitz Süd und Stolberg Nord aktuell 20 Minuten Stau und immer noch Behinderungen in Lichtenberg im Erzgebirge im Dorfstraße zwischen Trassenweg und Forststraße nach einem Unfall. Geblitzt wird. In Dresden auf der Grundstraße stadteinwärts, in Leipzig auf der Permoserstraße an der Aral-Tankstelle stadteinwärts und in Chemnitz auf der Zwickauer Straße stadtauswärts vor der Kreuzung Barbarossastraße.
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1: Die Analyse ist wirklich erschütternd. Nach einer Umfrage der IHK sind unsere Kinder kaum noch zu was fähig. Wissenslücken wechseln sich mit Verhaltensauffälligkeiten ab. Was mein Kollege Sven Günther darüber denkt, das hören Sie in wenigen Minuten.

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1: Wem kann man heute eigentlich noch glauben? Da schreit es von rechts, da krakelt es von links und da blarren die betroffen auf, die einzig und allein davon leben, irgendwelche Interessen von irgendwem zu vertreten. Mir hilft es, wenn ich weiß, wer da das Wort führt. Ist da wirklich

kaufen oder macht er sich nur wichtig? Hört man auf die Ersten und denkt an Deutschland, wird man nicht nur in der Nacht. Naja, Sie wissen schon. Denn nach einer neuen IHK-Umfrage sagen 90% der teilnehmenden Firmenchefs, dass unsere Schulabgänger nicht mehr in der Lage

Kinder lehren, die unseren Kindern etwas beibringen und ihnen nicht nur über die Köpfchen streichen. Ginge es nach mir, würde bis zur 6. Stunde straff gepaukt. Für individuelle Interessen ist anschließend noch jede Menge Zeit.

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6: Heute Abend schön lange draußen sitzen, irgendwo einen Drink genießen oder vielleicht sogar einen Grill anschmeißen und den Abend genießen. Auch die kommende Nacht wird nicht wirklich kühl, mit tropischen Temperaturen über 20 Grad. Morgen der heißeste Tag mit bis zu knapp 40 Grad Regen, noch kein Thema. Am Freitag auch anfangs richtig freundlich, bis zu 33 Grad und gegen Abend steigt dann das Schauer- und Gewitterrisiko. Schauen wir auf die Straßen heute Abend. A4 Chemnitz Richtung Erfurt, zwischen Glauchau West und Meran in defekter LKW. Da laufen Bergungsarbeiten, rechte Spur ist da auch gesperrt. Dann A9 Berlin Richtung Leipzig, zwischen Halle und Rastplatz Kapellenberg West. Defektes Auto und Fahrzeugteile auf der rechten und mittleren Spur. Auf der A17 Dresden Richtung Prag steht in der Auffahrt Dresden-Südvorstadt noch einmal ein defektes Auto. Und auf der A72 Chemnitz Richtung Zwickau, zwischen Chemnitz Süd und Stolberg Nord, aktuell noch 10 Minuten Stau. Geblitzt wird. In Chemnitz auf der Zwickauer Straße stadtauswärts, Ecke Barbarossa Straße. In Leipzig auf der Permoser Straße an der Aral-Tankstelle stadteinwärts. Und in Dresden auf der Grundstraße ebenfalls stadteinwärts.
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6: Mit Daniel Pavel am Mittwochabend gleich mit The Police, mit Timbaland und jetzt geht's entspannt. Einen sehr sommerlichen Abend mit Coldplay. Sky

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0: One Republic und Timbaland hat das Ding mal richtig aufgepumpt. Apologize. Schönen Mittwochabend. Und welche Musik hören denn eigentlich so die Stars und Sternchen, also außer ihre eigene natürlich? Wir sprechen mit den Leuten über Künstler und Songs, die sie beeinflusst haben und an die sie besondere Erinnerungen haben. Heute mit dem Musiker Bosse, der ist ja nächste Woche Donnerstag in Chemnitz und dann am Samstag in der Jungen Garde in Dresden zum Sommer Open Air.
1: Ja, also genau, also ich und meine Band und die Junge Garde, das ist wirklich schon echt immer was Besonderes. Und ey, wenn ich ganz ehrlich bin, so, ich habe, glaube ich, bis jetzt, weiß ich nicht, selten so schöne Konzerte gespielt wie dort. Und ey, ich freue mich, wenn ich ehrlich bin, auf wenig Sachen so sehr wie auf das nächste Konzert in der Jungen Garde.
0: So, was viele gar nicht wissen, du bist auch Fan der Musik der 80er Jahre.
1: Ich glaube, dass gute Songs eben einfach überleben. So, das ist einfach so. Und da ist, glaube ich, auch nach wie vor egal, wie sie klingen. Ich glaube aber, dass die 80er da auch den Vorteil haben, dass sie auch da eher zeitlos geklungen haben. Und aus heutiger Sicht, ne, wenn man mal so guckt, dass die Kids auch sehr, sehr 80er Jahre driven gerade sind, ja, dann so zeitlos und trotzdem modern sind, dass die Sachen, glaube ich, dann immer wieder zurückkommen.
0: Gibt es da für dich Musiker, die 80er direkt auf den Punkt bringen?
1: Die Band The Police bringt für mich die 80er Jahre irgendwie auf den Punkt. Weil, ja, gute Songs, gute Sounds und zeitlos.
0: Recht hat er. Hier ist ein Song für Bosse und für alle anderen. Ein Song, der keine Falten kriegt. Police aus den 80ern und Every Breath You Take. Der ganz besondere Musikmoment von Bosse.

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1: Es gibt Futtergeld. Andrea, jetzt nicht für dich, sondern für die Haustiere. Hast du welche?
2: Wir haben zwei Katzen und zwei Schildkröten.
1: Die Frage heute dreht sich um die Katze.
3: Und zwar, wie schwitzen denn eigentlich Katzen? A. Über den Schwanz, B. Über die Pfoten oder C. Am ganzen Körper?
2: Ich denke, über die Pfoten machen sie es.
3: Und Andrea?
4: Das ist natürlich richtig!
1: Ja!
4: Ja!
1: Andrea!
3: Deshalb muss man wirklich ein bisschen aufpassen, weil Katzen ausschließlich über die Pfotenballen schwitzen können. Man sieht das auch manchmal, wenn es ganz heiß ist, dann hinterlassen die so kleine feuchte Fußabdrückchen quasi, weil die nur über die Pfoten schwitzen.
1: Das kenne ich auch von meinen Füßen übrigens.
3: Naja, ja,
1: wenn es so ganz heiß ist. Die schwitzen die auch. Andrea, das bedeutet, du bekommst Futtergeld, also die Katzen und die Schildkröten.
2: Vielen, vielen Dank.
1: Spaß gemacht.
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0: Olivia Rodrigo, Drop Dead.
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3: Mit Dorit Kreller. Für Pirna liegt der neue Mietspiegel vor. Er bietet Mietern und Vermietern eine verlässliche Orientierung bei der ortsüblichen Vergleichsmiete. Wie sich die Zahlen entwickelt haben, weiß Anke Wolf.
4: Für eine Mietwohnung in Pirna werden aktuell zwischen 4,60 Euro und 8,70 Euro pro Quadratmeter aufgerufen. Die durchschnittliche Netto-Kaltmiete liegt bei 5,80 Euro und damit 6,4% über dem Wert des Mietspiegels von 2022. Insgesamt wurden mehr als 8000 Mietdaten ausgewertet und dabei wurden neben Baujahr und Wohnungsgröße auch Merkmale wie Ausstattung, Energieeffizienz, Wohnlage und Infrastruktur berücksichtigt.
3: Die Polizei sucht Zeugen zu einem Unfall heute Morgen auf der Wilsdorfer Landstraße. Gegen 7:45 soll nahe Global Foundries ein Auto einen Motorradfahrer zu Fall gebracht haben. Der schwarze BMW hatte sich den Angaben zufolge in der Unterführung vor die MZ gesetzt und abrupt abgebremst. Der 45 Jahre alte Biker stürzte und musste mit leichten Verletzungen ins Krankenhaus gebracht werden. Der Unfallverursacher fuhr unerkannt Richtung Flughafen weiter. Hinweise nimmt die Polizeidirektion Dresden entgegen. Die Fans von Schlagerstar Roland Kaiser scharren schon mit den Hufen. Am Freitag gibt der Sänger das erste von insgesamt 4 ausverkauften Kaisermania-Konzerten am Elbufer. Rund 12.000 Besucher aus nah und fern werden dazu erwartet.

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2: Eine tropisch warme Nacht wird's mit Temperaturen meist über 20 Grad, trocken dazu und sternenklarer Himmel. Der Donnerstag zeigt sich dann mit dem heißesten Tag der Woche und knapp an die 40 Grad, dazu trocken, und am Freitag dann wieder Temperaturen bis zu 33 Grad und gegen Abend ein steigendes Schauer- und Gewitterrisiko. Schauen wir auf die Straßen heute Abend. A4 Chemnitz Richtung Erfurt, zwischen Glauchau West und Merane gibt es noch Behinderungen, dann defekter LKW. Dann haben wir noch Baustellenstau auf der A72 Chemnitz Richtung Zwickau, zwischen Chemnitz Süd und Stolberg Nord, und in Neugersdorf auf der Hauptstraße zwischen Lutherstraße und der Ortsumgehung ist wegen des Abschlussfeuerwerks vom Jakobimarkt bis heute Abend um 11 gesperrt. Geblitzt wird in Chemnitz auf der Zwickauer Straße stadtauswärts vor der Kreuzung Barbarossa Straße, in Leipzig auf der Permoser Straße an der Araltankstelle stadteinwärts und in Dresden auf der Grundstraße stadteinwärts.
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0: Next. Sunburn Home Wrecker.
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2: Eine tropisch warme Nacht wird's mit Temperaturen meist über 20 Grad, trocken dazu und sternenklarer Himmel. Der Donnerstag zeigt sich dann mit dem heißesten Tag der Woche und knapp an die 40 Grad, dazu trocken, und am Freitag dann wieder Temperaturen bis zu 33 Grad und gegen Abend ein steigendes Schauer- und Gewitterrisiko. Schauen wir auf die Straßen heute Abend. A4 Chemnitz Richtung Erfurt, zwischen Glauchau West und Merane gibt es noch Behinderungen, dann defekter LKW. Dann haben wir noch Baustellenstau auf der A72 Chemnitz Richtung Zwickau, zwischen Chemnitz Süd und Stolberg Nord, und in Neugersdorf auf der Hauptstraße zwischen Lutherstraße und der Ortsumgehung ist wegen des Abschlussfeuerwerks vom Jakobimarkt bis heute Abend um 11 gesperrt. Geblitzt wird in Chemnitz auf der Zwickauer Straße stadtauswärts vor der Kreuzung Barbarossa Straße, in Leipzig auf der Permoser Straße an der Aral-Tankstelle stadteinwärts und in Dresden auf der Grundstraße stadteinwärts.
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3: Mit Dorit Kreller. Guten Abend. Nach einem Unfall auf der Washingtonstraße ist ein 56-jähriger Autofahrer gestorben. Das hat uns eine Polizeisprecherin bestätigt. Der Mann war heute Vormittag kurz vor der Kreuzung Lommatscher Straße auf einen VW aufgefahren. Danach musste er nach unseren Informationen wiederbelebt werden. Wahrscheinlich hatte der Mann gesundheitliche Probleme. Der 56-Jährige wurde ins Krankenhaus eingeliefert, verstarb dort jedoch wenige Stunden später. Das Bistum Dresden-Meißen gibt das Bildungsgut Schmochtitz Ende Juli 2027 ab. Hintergrund ist ein Strategieprozess, um Gelder einzusparen. Aktuell wird nach einem neuen Träger gesucht, der das Haus übernimmt. Mehr von Michaela Stahl.
4: Die wirtschaftliche Lage des Bildungsgutes in Schmochtitz ließ den Verantwortlichen letztlich keine andere Wahl. Trotz anhaltender Bemühungen verzeichnete das Haus ein durchschnittliches jährliches Defizit von gut 700.000 Euro. Zu viel für das Bistum, das sich seit Jahren bemüht, Kosten einzusparen.
3: Die Pläne für eine Rückkehr der Frankreich-Rundfahrt nach Deutschland haben einen weiteren Meilenstein erzielt. In Berlin wurde heute die deutsche Bewerbung für den Start der Tour de France 2029 an den Rennveranstalter übergeben. Demnach soll das wichtigste Radrennen der Welt in 3 Jahren in Berlin starten und anschließend in 3 Etappen durch Sachsen, Sachsen-Anhalt und Thüringen führen. Mit einer Entscheidung ist Anfang nächsten Jahres zu rechnen.
0: Und jetzt weitere Nachrichten aus Deutschland und der Welt.
5: Ich bin Dominik Schweiger. Nach den Turbulenzen in der Union stellen sich Kanzler Merz und CSU-Chef Söder hinter den neuen Fraktionschef frei. Die Abgeordneten von CDU und CSU haben ihn mit knapp 92% gewählt. Zuvor hat es eine ungewöhnlich lange Aussprache gegeben, unter anderem wegen des Umgangs mit dem entlassenen Verkehrsminister Schnieder. Söder erklärte anschließend, man könne jetzt etwas entspannter in die Ferien fahren. Die Hitze in Frankreich und Spanien macht es den Feuerwehrleuten vor Ort wirklich schwer, gegen die Brände anzukämpfen. Zehntausende Evakuierte aus beiden Ländern können mittlerweile aber wieder nach Hause zurückkehren. David Riemer berichtet.
6: An der französischen Atlantikküste sorgen enorme Trockenheit, Wind und Temperaturen von über 40 Grad weiter für große Gefahr. Rund 2200 Feuerwehrleute sind dort weiter im Einsatz. Und in Spanien wurden Evakuierungen und Ausgangsbeschränkungen für 19 Ortschaften aufgehoben. Die Behörden warnen wegen der 4. Hitzewelle des Sommers aber vor einer verfrühten Entwarnung.
5: Ein eigenes Haus ist für viele Familien kaum noch bezahlbar. Laut einer Studie des Instituts der Deutschen Wirtschaft gibt's günstige Häuser fast nur noch auf dem Land oder in Regionen mit weniger Arbeitsplätzen und schlechterer Infrastruktur. Im Bundesländervergleich sind Berlin, Hamburg und Bayern besonders teuer. Rund um München und im Alpenvorland frisst die Kreditrate oft mehr als die Hälfte des Nettoeinkommens. Ein Airbus A350 hat bei einem Testflug einen neuen Langstreckenrekord aufgestellt. Die Maschine ist ohne Zwischenstopp mehr als 23.000 Kilometer von Melbourne nach Toulouse geflogen und war dabei über 24 Stunden in der Luft. Eine australische Airline will mit solchen Flugzeugen ab Oktober nächsten Jahres zum ersten Mal nonstop von Sydney nach London fliegen.
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8: Eine tropisch warme Nacht wird's mit Temperaturen meist über 20 Grad, trocken dazu und sternenklarer Himmel. Der Donnerstag zeigt sich dann mit dem heißesten Tag der Woche und knapp an die 40 Grad, dazu trocken, und am Freitag dann wieder Temperaturen bis zu 33 Grad und gegen Abend ein steigendes Schauer- und Gewitterrisiko. Schauen wir auf die Straßen heute Abend. A4 Chemnitz Richtung Erfurt, zwischen Glauchau West und Merane gibt es noch Behinderungen, dann defekter LKW. Dann haben wir noch Baustellenstau auf der A72 Chemnitz Richtung Zwickau, zwischen Chemnitz Süd und Stolberg Nord. Und in Neugersdorf auf der Hauptstraße zwischen Lutherstraße und der Ortsumgehung ist wegen des Abschlussfeuerwerks vom Jakobimarkt bis heute Abend um 11 gesperrt. Geblitzt wird in Chemnitz auf der Zwickauer Straße stadtauswärts vor der Kreuzung Barbarossa Straße, in Leipzig auf der Permoser Straße an der Aral-Tankstelle stadteinwärts und in Dresden auf der Grundstraße stadteinwärts.
9: Das Taschenlampenkonzert mit Rumpelstil am 5. September in der Jungen Garde. 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
2: Eine tropisch warme Nacht wird's mit Temperaturen meist über 20 Grad, trocken dazu und sternenklarer Himmel. Der Donnerstag zeigt sich dann mit dem heißesten Tag der Woche und knapp an die 40 Grad, dazu trocken, und am Freitag dann wieder Temperaturen bis zu 33 Grad und gegen Abend ein steigendes Schauer- und Gewitterrisiko. Schauen wir auf die Straßen heute Abend. A4 Chemnitz Richtung Erfurt, zwischen Glauchau-West und Merane gibt es noch Behinderungen, dann defekter LKW. Dann aber noch Baustellenstau auf der A72 Chemnitz Richtung Zwickau, zwischen Chemnitz Süd und Stolberg Nord, und in Neugersdorf auf der Hauptstraße zwischen Lutherstraße und der Ortsumgehung ist wegen des Abschlussfeuerwerks vom Jakobimarkt bis heute Abend um 11 gesperrt. Geblitzt wird in Chemnitz auf der Zwickauer Straße stadtauswärts vor der Kreuzung Barbarossa Straße, in Leipzig auf der Permoser Straße an der Aral-Tankstelle stadteinwärts und in Dresden auf der Grundstraße stadteinwärts.
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1: 275 Stufen sind es, um auf die fast 70 Meter hohe Aussichtsplattform der Frauenkirche Dresden zu kommen. Hier oben in luftiger Höhe gibt es in den Sommermonaten die Möglichkeit, eine Andacht zu erleben. Mit einem Haken für Langschläfer. Bereits um 6 Uhr morgens geht's los. Pfarrerin Angelika Behnke über die Andacht.
2: Um 6 Uhr öffnet sich von innen die Tür und wir steigen meditativ in Stille nach oben. Oben erwartet uns dann eine wunderbare Saxophonmusik, eine wunderbare Aussicht auf die Stadt Dresden, die zu der Zeit meistens noch schlummert.
1: Nach dem geistlichen Impuls bleibt oft noch Zeit für ein Gespräch oder um Fotos zu schießen.
2: Ich frage dann auch immer gerne, wo kommen die Leute her? Auch Touristen sind natürlich dabei und da interessiert mich immer besonders, was sie herführt und wie sie das so erlebt haben hier in Dresden und diese Andacht auch.
1: Von Mai bis September hat man zweimal im Monat, immer den ersten und den dritten Samstag, die Möglichkeit, diese Morgenandacht mitzumachen. Die Andacht inklusive Aufstieg ist übrigens kostenlos. Trotzdem ist es ratsam, sich ein Ticket zu buchen, da nur 60 Personen auf der Kuppel zugelassen sind. Die Tickets finden Sie unter frauenkirche-dresden.de. Die nächste Morgenandacht auf der Kuppel ist für den 1. August geplant.
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3: Mit Dorit Kreller. Ein Großbrand hat heute Nachmittag bei Dobra in der Gemeinde Thiendorf im Landkreis Meißen rund 42 Hektar Feldfläche zerstört. Mehr als 70 Einsatzkräfte zahlreicher Feuerwehren kämpften nach Informationen unseres Reporters gegen das Feuer. Starker Wind erschwerte die Löscharbeiten. Besonders kritisch war, dass die Flammen auf ein angrenzendes Waldstück übergriffen und dort mehrere Bäume sowie Büsche in Brand setzten. Gemeinsam mit Landwirten gelang es den Einsatzkräften schließlich, den Großbrand unter Kontrolle zu bringen. Sachsen und Tschechien haben eine engere Zusammenarbeit bei Umwelt-, Naturschutz- und Infrastrukturfragen vereinbart. Anke Wolf fasst zusammen.
4: Bei einem Arbeitstreffen in Litoměřice und Tetschin verständigten sich Vertreter beider Seiten darauf, das geplante tschechische Vorhaben einer Elbe-Staustufe künftig gemeinsam zu begleiten. Dabei sollen die Auswirkungen auf Ökologie und Wasserwirtschaft neu bewertet werden.
3: Auf der A4 wird morgen an der Anschlussstelle Hermsdorf gebaut. Laut Autobahn GmbH werden Auf- und Abfahrt in Fahrtrichtung Chemnitz gesperrt. Grund dafür sind notwendige Beschilderungsarbeiten. Autofahrer werden in der Zeit von 9.30 Uhr bis etwa 15 Uhr über die U22 und die U23 über Ottendorf-Okrilla umgeleitet, beziehungsweise über die U24 zur Anschlussstelle Dresden-Flughafen.
2: Und jetzt weitere Nachrichten aus Deutschland und der Welt.
5: Ich bin Dominik Schweiger. Bei einem Hackerangriff sind Daten von Hotelgästen gestohlen worden. Die Cyberkriminellen hatten dabei einen bundesweit agierenden Hoteldienstleister im Visier. Betroffen sind Angaben wie Vor- und Nachname oder Adressdaten, Bank- und Zahlungsdaten seien nicht betroffen. Die Hacker verschicken zum Beispiel Mails von angeblichen Hotelmitarbeitern, die dann zur Zahlung auffordern. Wer eine Solaranlage auf dem Dach hat, soll für den eingespeisten Strom künftig weniger Geld bekommen. Die Bundesregierung will die feste Einspeisevergütung für kleine Anlagen ab 2027 langsam auslaufen lassen. Damit soll der Ausbau besser gesteuert und an die Stromnetze angepasst werden. Die Regierung verspricht sich davon mehr Planbarkeit und Versorgungssicherheit. Kritiker warnen dagegen vor einem Rückschlag für die Energiewende. Die Union versucht nach den Diskussionen um ihren Personalwechsel wieder Ruhe reinzubringen. Thorsten Frey wurde mit knapp 92% zum neuen Fraktionschef gewählt. Davor gab es allerdings eine lange Aussprache und auch Kritik an Kanzler Merz wegen des Rauswurfs von Verkehrsminister Schnieder. Merz räumte Fehler ein und kündigte an, seine Entscheidungen künftig besser zu erklären. Der DFB lehnt die Investorenpläne von FIFA-Chef Infantino entschieden ab. Präsident Neuendorf warnte davor, die Fußball-WM für private Geldgeber zu öffnen. Der Fußball dürfe nicht zum Spielball von Investoren werden, ansonsten drohe er, die Akzeptanz der Fans zu verlieren. Auch die UEFA und die Spielergewerkschaft FIFPro sind dagegen. Infantino erhofft sich von dem Geschäft zusätzliche Milliardeneinnahmen.
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6: Eine tropisch warme Nacht wird's mit Temperaturen meist über 20 Grad. Trocken dazu und sternenklarer Himmel. Der Donnerstag zeigt sich dann mit dem heißesten Tag der Woche und knapp an die 40 Grad. Dazu trocken und am Freitag dann wieder Temperaturen bis zu 33 Grad und gegen Abend ein steigendes Schauer- und Gewitterrisiko. Schauen wir auf die Straßen heute Abend. A4 Chemnitz Richtung Erfurt, zwischen Glauchau West und Merane gibt es noch Behinderungen, dann defekter LKW. Dann haben wir noch Baustellenstau auf der A72 Chemnitz Richtung Zwickau, zwischen Chemnitz Süd und Stolberg Nord. Und in Neugersdorf auf der Hauptstraße Zwischen Lutherstraße und der Ortsumgehung ist wegen des Abschlussfeuerwerks vom Jakobimarkt bis heute Abend um 11 gesperrt. Geblitzt wird in Chemnitz auf der Zwickauer Straße stadtauswärts vor der Kreuzung Barbarossa Straße, in Leipzig auf der Permoser Straße an der Aral-Tankstelle stadteinwärts und in Dresden auf der Grundstraße stadteinwärts.
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1: Joe, End of Beginning.
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14: Eine tropisch warme Nacht wird's mit Temperaturen meist über 20 Grad. Trocken dazu und sternenklarer Himmel. Der Donnerstag zeigt sich dann mit dem heißesten Tag der Woche und knapp an die 40 Grad, dazu trocken. Und am Freitag dann wieder Temperaturen bis zu 33 Grad und gegen Abend ein steigendes Schauer- und Gewitterrisiko. Schauen wir auf die Straßen heute Abend. A4 Chemnitz Richtung Erfurt, zwischen Glauchau West und Merane gibt es noch Behinderungen, dann defekter LKW. Dann haben wir noch Baustellenstau auf der A72 Chemnitz Richtung Zwickau, zwischen Chemnitz Süd und Stolberg Nord und in Neugersdorf auf der Hauptstraße. Zwischen Lutherstraße und der Ortsumgehung ist wegen des Abschlussfeuerwerks vom Jakobimarkt bis heute Abend um 11 gesperrt. Geblitzt wird in Chemnitz auf der Zwickauer Straße stadtauswärts vor der Kreuzung Barbarossa Straße, in Leipzig auf der Permoser Straße an der Aral-Tankstelle stadteinwärts und in Dresden auf der Grundstraße stadteinwärts.
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7: Mit Dorit Kreller. Guten Abend. Nach einem Unfall auf der Washingtonstraße ist ein 56-jähriger Autofahrer gestorben. Das hat uns eine Polizeisprecherin bestätigt. Der Mann war heute Vormittag kurz vor der Kreuzung Lommatscher Straße auf einen VW aufgefahren. Danach musste er nach unseren Informationen wiederbelebt werden. Wahrscheinlich hatte der Mann gesundheitliche Probleme. Der 56-Jährige wurde ins Krankenhaus eingeliefert, verstarb dort jedoch wenige Stunden später. Das Bistum Dresden-Meißen gibt das Bildungsgut Schmochtitz Ende Juli 2027 ab. Hintergrund ist ein Strategieprozess, um Gelder einzusparen. Aktuell wird nach einem neuen Träger gesucht, der das Haus übernimmt. Mehr von Michaela Stahl.
8: Die wirtschaftliche Lage des Bildungsgutes in Schmochtitz ließ den Verantwortlichen letztlich keine andere Wahl. Trotz anhaltender Bemühungen verzeichnete das Haus ein durchschnittliches jährliches Defizit von gut 700.000 Euro. Zu viel für das Bistum, das sich seit Jahren bemüht, Kosten einzusparen.
7: Die Pläne für eine Rückkehr der Frankreich-Rundfahrt nach Deutschland haben einen weiteren Meilenstein erzielt. In Berlin wurde heute die deutsche Bewerbung für den Start der Tour de France 2029 an den Rennveranstalter übergeben. Demnach soll das wichtigste Radrennen der Welt in 3 Jahren in Berlin starten und anschließend in 3 Etappen durch Sachsen, Sachsen-Anhalt und Thüringen führen. Mit einer Entscheidung ist Anfang nächsten Jahres zu rechnen.
5: Und jetzt weitere Nachrichten aus Deutschland und der Welt.
9: Ich bin Moritz Einzel. Die Hitze in Frankreich und Spanien macht es den Feuerwehrleuten vor Ort wirklich schwer, gegen die Brände anzukämpfen. Zehntausende Evakuierte aus beiden Ländern können mittlerweile aber wieder nach Hause zurückkehren. David Riemer berichtet.
10: An der französischen Atlantikküste sorgen enorme Trockenheit, Wind und Temperaturen von über 40 Grad weiter für große Gefahr. Rund 2200 Feuerwehrleute sind dort weiter im Einsatz. Und in Spanien wurden Evakuierungen und Ausgangsbeschränkungen für 19 Ortschaften aufgehoben. Die Behörden warnen wegen der 4. Hitzewelle des Sommers aber vor einer verfrühten Entwarnung.
9: Nach den Turbulenzen in der Union stellen sich Kanzler Merz und CSU-Chef Söder hinter den neuen Fraktionschef frei. Die Abgeordneten von CDU und CSU haben ihn mit knapp 92% gewählt. Zuvor hatte es eine ungewöhnlich lange Aussprache gegeben, unter anderem wegen des Umgangs mit dem entlassenen Verkehrsminister Schnieder. Söder erklärte anschließend, man könne jetzt etwas entspannter in die Ferien fahren. Wer Strom von der eigenen Dachsolaranlage ins Netz einspeist, soll dafür ab dem kommenden Jahr nach und nach weniger Geld bekommen. Die Bundesregierung will die sogenannte Einspeisevergütung mit einer Reform des Erneuerbare-Energien-Gesetzes auslaufen lassen. Solaranlagen würden sich mittlerweile auch ohne dauerhafte Förderung schnell rechnen, hieß es. Umweltverbände warnen, die Reform könnte die Energiewende ausbremsen. Ein Airbus A350 hat bei einem Testflug einen neuen Langstreckenrekord aufgestellt. Die Maschine flog ohne Zwischenstopp mehr als 23.000 Kilometer von Melbourne nach Toulouse und war dabei über 24 Stunden in der Luft. Eine australische Airline will mit solchen Flugzeugen ab Oktober des nächsten Jahres erstmals nonstop von Sydney nach London fliegen.
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11: Eine tropisch warme Nacht wird's mit Temperaturen meist über 20 Grad, trocken dazu und sternenklarer Himmel. Der Donnerstag zeigt sich dann mit dem heißesten Tag der Woche und knapp an die 40 Grad, dazu trocken. Und am Freitag dann wieder Temperaturen bis zu 33 Grad und gegen Abend ein steigendes Schauer- und Gewitterrisiko.
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1: Kygo, Khalid und Griffin, Save My Love.
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15: Eine tropisch warme Nacht wird's mit Temperaturen meist über 20 Grad, trocken dazu und sternenklarer Himmel. Der Donnerstag zeigt sich dann mit dem heißesten Tag der Woche und knapp an die 40 Grad, dazu trocken. Und am Freitag dann wieder Temperaturen bis zu 33 Grad und gegen Abend ein steigendes Schauer- und Gewitterrisiko.
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19: Mit Dorit Kreller. Ein Großbrand hat heute Nachmittag bei Dobra in der Gemeinde Thiendorf im Landkreis Meißen rund 42 Hektar Feldfläche zerstört. Mehr als 70 Einsatzkräfte zahlreicher Feuerwehren kämpften nach Informationen unseres Reporters gegen das Feuer. Starker Wind erschwerte die Löscharbeiten. Besonders kritisch war, dass die Flammen auf ein angrenzendes Waldstück übergriffen und dort mehrere Bäume sowie Büsche in Brand setzten. Gemeinsam mit Landwirten gelang es den Einsatzkräften schließlich, den Großbrand unter Kontrolle zu bringen. Sachsen und Tschechien haben eine engere Zusammenarbeit bei Umwelt-, Naturschutz- und Infrastrukturfragen vereinbart. Anke Wolf fasst zusammen.
6: Bei einem Arbeitstreffen in Litoměřice und Tetschin verständigten sich Vertreter beider Seiten darauf, das geplante tschechische Vorhaben einer Elbe-Staustufe künftig gemeinsam zu begleiten. Dabei sollen die Auswirkungen auf Ökologie und Wasserwirtschaft neu bewertet werden.
19: Auf der A4 wird morgen an der Anschlussstelle Hermsdorf gebaut. Laut Autobahn GmbH werden Auf- und Abfahrt in Fahrtrichtung Chemnitz gesperrt. Grund dafür sind notwendige Beschilderungsarbeiten. Autofahrer werden in der Zeit von 9.30 Uhr bis etwa 15 Uhr über die U22 und die U23 über Ottendorf-Okrilla umgeleitet, beziehungsweise über die U24 zur Anschlussstelle Dresden-Flughafen.
14: Und jetzt weitere Nachrichten aus Deutschland und der Welt.
20: Ich bin Moritz Einzel. Mit rund 92% der Stimmen ist Thorsten Frey zum neuen Chef der Unionsfraktion gewählt worden. Er werte dieses Ergebnis als Vertrauensbeweis und Rückenstärkung, sagte Frey.
21: Ich habe sehr deutlich gemacht, dass für mich persönlich jetzt natürlich ein Rollenwechsel ansteht. Vom Chef des Bundeskanzleramtes, der ich bis heute um die Mittagszeit war, zum Fraktionsvorsitzenden der CDU-CSU-Fraktion hier im Deutschen Bundestag, der größten Fraktion im Parlament.
20: Während einer Aussprache in der Fraktion wurde Unmut der Abgeordneten deutlich über den Ablauf der Kabinettsumbildung. CSU-Chef Söder sprach von einer turbulenten Woche. Bundespräsident Steinmeier hat unterdessen drei neue Minister ernannt. Neuer Gesundheitsminister ist der bisherige CDU-Generalsekretär Carsten Linnemann. Neue Kanzleramtsministerin ist Nina Warken, die zuvor das Gesundheitsressort geleitet hat. Neuer Verkehrsminister ist Steffen Bilger. Er folgt auf Patrick Schnieder. Die Vereidigung der neuen Minister wird erst nach der Sommerpause stattfinden. Wer eine Solaranlage auf dem Dach hat, soll für den eingespeisten Strom künftig weniger Geld bekommen. Die Bundesregierung will die feste Einspeisevergütung für kleine Anlagen ab 2027 abschaffen. Die Regierung verspricht sich davon mehr Planbarkeit und Versorgungssicherheit. FIFA-Präsident Gianni Infantino will noch mehr Geld aus den Weltmeisterschaften rausholen, deshalb will er Vermarktungsanteile an Investoren verkaufen. Der europäische Verband UEFA läuft Sturm gegen diese Pläne und auch DFB-Präsident Neuendorf ist nicht glücklich.
22: Der Fußball lebt von der Akzeptanz der Gesellschaft und wir dürfen ihn nicht zum Spielball von Investoren machen. Das ist, glaube ich, ganz wichtig, dass wir diese Akzeptanz der Bevölkerung und der Fans nicht verlieren.
20: Es steht im Raum, dass die UEFA noch in dieser Woche eine Dringlichkeitssitzung der europäischen Verbände einberuft, um über das weitere Vorgehen zu beraten.
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24: Eine tropisch warme Nacht wird's mit Temperaturen meist über 20 Grad, trocken dazu und sternenklarer Himmel. Der Donnerstag zeigt sich dann mit dem heißesten Tag der Woche und knapp an die 40 Grad, dazu trocken. Und am Freitag dann wieder Temperaturen bis zu 33 Grad und gegen Abend ein steigendes Schauer- und Gewitterrisiko.
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0: Olivia Rodrigo, Drop Dead.
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4: Eine tropisch warme Nacht wird's mit Temperaturen meist über 20 Grad, trocken dazu und sternenklarer Himmel. Der Donnerstag zeigt sich dann mit dem heißesten Tag der Woche und knapp an die 40 Grad, dazu trocken, und am Freitag dann wieder Temperaturen bis zu 33 Grad und gegen Abend ein steigendes Schauer- und Gewitterrisiko.
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1: Ich bin Moritz Einzel. Thorsten Frey ist neuer Unionsfraktionschef. Der bisherige Kanzleramtsminister ist mit rund 92% der Stimmen zum Nachfolger von Jens Spahn gewählt worden. Frey sagte:
2: Ich werte das klare Votum der Fraktion schon auch als ein Vertrauensbeweis und auch als Rückenstärkung für die Herausforderungen, die jetzt kommen.
1: In einer Aussprache machten viele Unionsabgeordnete ihrem Ärger Luft über die Art und Weise der jüngsten Kabinettsumbildung. Das Fazit von CSU-Chef Söder:
3: Ich denke, das war ein guter Tag und nach einer turbulenten Woche kann man sagen, nicht Ende gut, alles gut, es wäre völlig übertrieben. Aber jetzt kann der eine andere dann doch etwas entspannter in die Ferien fahren.
1: Kanzler Merz ist zuversichtlich, dass jetzt neue Dynamik in die Regierungsarbeit kommt. Wer zwischen Zwickau und Leipzig mit der Bahn unterwegs ist, braucht nach den Sommerferien mehr Zeit. Die Deutsche Bahn hat für den Zeitraum vom 17. August bis kurz vor Weihnachten eine Sperrung zwischen Zwickau und Gößnitz angekündigt.
4: Grund dafür sind Bauarbeiten an der Sachsen-Franken-Magistrale. Neue Gleise werden verlegt, Brücken erneuert und Schallschutzwände gebaut. Passagiere müssen in Busse umsteigen. Die Fahrzeit verdoppelt sich auf dem betroffenen Abschnitt auf etwa eine Stunde. Nach mehreren Jahren sollen die Bauarbeiten Ende 2026 abgeschlossen sein. Danach können die Züge bis zu 160 km/h schnell fahren. Gunnar Tichy, Nachrichtenredaktion.
1: Meilenstein beim Brenner Basistunnel. Österreich und Italien sind jetzt auch tief unter den Alpen miteinander verbunden. In beiden Haupttunnelröhren ist der Durchbruch an der Staatsgrenze gelungen. Rund 1400 Meter unter dem Brennerpass konnten sich die Mineure aus beiden Ländern damit erstmals die Hände reichen. Wie lässt sich noch mehr Geld aus dem Fußball rausmelken? Das fragt sich FIFA-Chef Gianni Infantino ja unentwegt. Und seine neueste Idee ist, Vermarktungsanteile an den Weltmeisterschaften an Investoren zu verkaufen. Die Idee hat breite Empörung ausgelöst. Das sei beschämend, sagte etwa Max Eberl, der Vorstandschef des FC Bayern München.
5: Der Fußball gehört uns nicht. Das ist ein Spiel. Und die FIFA ist für mich da, dieses Spiel zu begleiten, dieses Spiel in Formen und Regeln zu bringen, Weltmeisterschaften auszurichten. Momentan habe ich das Gefühl, die FIFA ist dafür da, nur Profit zu machen.
1: Der europäische Verband UEFA will sich gegen Infantinos Investorenpläne wehren. Sogar von einem möglichen Boykott ist die Rede. Die Pläne für eine Rückkehr der Frankreich-Rundfahrt nach Deutschland und damit auch nach Sachsen haben einen weiteren Meilenstein erzielt. In Berlin wurde die deutsche Bewerbung für den Start der Tour de France 2029 an den Rennveranstalter übergeben. Demnach soll das wichtigste Radrennen der Welt in 3 Jahren in Berlin starten und anschließend in 3 Etappen durch Sachsen, Sachsen-Anhalt und Thüringen führen. Mit einer Entscheidung ist Anfang des nächsten Jahres zu rechnen.
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7: Eine tropisch warme Nacht wird's mit Temperaturen meist über 20 Grad, trocken dazu und sternenklarer Himmel. Der Donnerstag zeigt sich dann mit dem heißesten Tag der Woche und knapp an die 40 Grad, dazu trocken, und am Freitag dann wieder Temperaturen bis zu 33 Grad und gegen Abend ein steigendes Schauer- und Gewitterrisiko.
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18: Ich bin Moritz Einzel. Thorsten Frey ist neuer Unionsfraktionschef. Der bisherige Kanzleramtsminister ist mit rund 92% der Stimmen gewählt worden.
19: Ich werte das klare Votum der Fraktion schon auch als ein Vertrauensbeweis und auch als Rückenstärkung für die Herausforderungen, die jetzt kommen.
18: In einer Aussprache machten viele Unionsabgeordnete ihrem Ärger Luft über die Art und Weise der jüngsten Kabinettsumbildung. Das Fazit von CSU-Chef Söder.
23: Ich denke, das war ein guter Tag und nach einer turbulenten Woche kann man sagen, nicht Ende gut, alles gut, es wäre völlig übertrieben. Aber jetzt kann der eine oder andere dann doch etwas entspannt in die Ferien fahren.
18: Kanzler Merz ist zuversichtlich, dass jetzt neue Dynamik in die Regierungsarbeit kommt. Wer zwischen Zwickau und Leipzig mit der Bahn unterwegs ist, braucht nach den Sommerferien mehr Zeit. Die Deutsche Bahn hat für den Zeitraum vom 17. August bis kurz vor Weihnachten eine Sperrung zwischen Zwickau und Gößnitz angekündigt.
24: Grund dafür sind Bauarbeiten an der Sachsen-Franken-Magistrale. Neue Gleise werden verlegt, Brücken erneuert und Schallschutzwände gebaut. Passagiere müssen in Busse umsteigen. Die Fahrzeit verdoppelt sich auf dem betroffenen Abschnitt auf etwa eine Stunde. Nach mehreren Jahren sollen die Bauarbeiten Ende 2026 abgeschlossen sein. Danach können die Züge bis zu 160 km/h schnell fahren. Gunnar Tichy, Nachrichtenredaktion.
18: Meilenstein beim Brenner Basistunnel. Österreich und Italien sind jetzt auch tief unter den Alpen miteinander verbunden. In beiden Haupttunnelröhren ist der Durchbruch an der Staatsgrenze gelungen. Rund 1400 Meter unter dem Brennerpass konnten sich die Mineure aus beiden Ländern damit erstmals die Hände reichen. Die Idee von FIFA-Chef Infantino, Vermarktungsanteile an den Fußball-Weltmeisterschaften an Investoren zu verkaufen, hat breite Empörung ausgelöst. Das sei beschämend, sagte etwa Max Eberl, der Vorstandschef des FC Bayern München.
25: Der Fußball gehört uns nicht, das ist ein Spiel. Und die FIFA ist für mich da, dieses Spiel zu begleiten, dieses Spiel in Formen und Regeln zu bringen, Weltmeisterschaften auszurichten. Momentan habe ich das Gefühl, die FIFA ist dafür da, nur Profit zu machen.
18: Der europäische Verband UEFA will sich gegen Infantinos Investorenpläne wehren. Sogar von einem möglichen Boykott ist die Rede. Die Pläne für eine Rückkehr der Frankreich-Rundfahrt nach Deutschland und damit auch nach Sachsen haben einen weiteren Meilenstein erzielt. In Berlin wurde die deutsche Bewerbung für den Start der Tour de France 2029 an den Rennveranstalter übergeben. Demnach soll das wichtigste Radrennen der Welt in 3 Jahren in Berlin starten und anschließend in 3 Etappen durch Sachsen, Sachsen-Anhalt und Thüringen führen. Mit einer Entscheidung ist Anfang des nächsten Jahres zu rechnen.
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27: Vielfach sternenklarer Himmel und tropische Temperaturen über 20 Grad. Der Donnerstag, der heißeste Tag der Woche mit bis zu knapp 40 Grad. Am Freitag gehen die Temperaturen ein kleines Stückchen zurück, aber gegen Abend steigt dann auch das Schauer- und Gewitterrisiko.
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1: Jennifer Lopez und David Guetta. Save me tonight.
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4: Ich bin Moritz Einzel. Der Personalumbau in der Bundesregierung und in der Union ist weitgehend abgeschlossen. Gestern ist der bisherige Kanzleramtsminister Thorsten Frey als Nachfolger von Jens Spahn zum neuen Unionsfraktionschef gewählt worden mit rund 92% der Stimmen. Frey sagte:
5: Ich danke natürlich den beiden Parteivorsitzenden Friedrich Merz und Markus Söder für das Vertrauen, das sie im Rahmen ihres gemeinsamen Vorschlags an die Fraktion gebracht haben.
4: In einer Aussprache beklagten die Abgeordneten die Art und Weise des Personalumbaus. Kanzler Merz sagte, er nehme mit, dass er Entscheidungen besser erklären muss. Wer zwischen Zwickau und Leipzig mit der Bahn unterwegs ist, braucht nach den Sommerferien mehr Zeit. Die Deutsche Bahn hat für den Zeitraum vom 17. August bis kurz vor Weihnachten eine Sperrung zwischen Zwickau und Gößnitz angekündigt.
6: Grund dafür sind Bauarbeiten an der Sachsen-Franken-Magistrale. Neue Gleise werden verlegt, Brücken erneuert und Schallschutzwände gebaut. Passagiere müssen in Busse umsteigen. Die Fahrzeit verdoppelt sich auf dem betroffenen Abschnitt auf etwa eine Stunde. Nach mehreren Jahren sollen die Bauarbeiten Ende 2026 abgeschlossen sein. Danach können die Züge bis zu 160 km/h schnell fahren. Gunnar Tichy, Nachrichtenredaktion.
4: Schwere Waldbrände halten Südeuropa weiterhin in Atem. Jetzt brennt es auch noch in Griechenland. Auf der Urlaubsinsel Kreta sind Flammen außer Kontrolle geraten. Deswegen ist ein Ferienort evakuiert worden. Medienberichten zufolge sind rund 6.000 Menschen betroffen. Der Deutsche Fußballbund hat die Investorenpläne von FIFA-Präsident Infantino scharf verurteilt. DFB-Präsident Neuendorf nannte es ein fatales Zeichen, sollte die Fußball-WM für private Investoren geöffnet werden. Neuendorf stellte sich an die Seite des europäischen Verbandes UEFA.
7: Wenn die UEFA hier sich klar positioniert, ist auch meine Erwartung, dass das passiert, wenn wir alle 55 Verbände zusammen haben, dass wir sehr kritisch damit umgehen. Wenn die UEFA sich so einem Ansinnen verschließt, dann ist aus meiner Sicht dieses Projekt auch gestorben.
4: Infantino verspricht sich von dem Deal zusätzliche Milliardeneinnahmen für die FIFA. Die Pläne für eine Rückkehr der Frankreich-Rundfahrt nach Deutschland und damit auch nach Sachsen haben einen weiteren Meilenstein erzielt. In Berlin wurde die deutsche Bewerbung für den Start der Tour de France 2029 an den Rennveranstalter übergeben. Demnach soll das wichtigste Radrennen der Welt in 3 Jahren in Berlin starten und anschließend in 3 Etappen durch Sachsen, Sachsen-Anhalt und Thüringen führen. Mit einer Entscheidung ist Anfang des nächsten Jahres zu rechnen.
3: Das Radio Dresden Wetter.
8: Vielfach sternenklarer Himmel und tropische Temperaturen über 20 Grad. Der Donnerstag, der heißeste Tag der Woche mit bis zu knapp 40 Grad. Am Freitag gehen die Temperaturen ein kleines Stückchen zurück, aber gegen Abend steigt dann auch das Schauer- und Gewitterrisiko.
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